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4: Ich bin Diana Kramer. 3 Tage vor der Landtagswahl in Mecklenburg-Vorpommern hat die SPD laut ZDF-Politbarometer dort die AfD überholt. Die Partei von Ministerpräsidentin Manuela Schwesig kommt demnach auf 37%. Die AfD mit Herausforderer Leif-Erik Holm liegt mit 36% nun knapp dahinter. Für die CDU dürfte es noch desaströser ausgehen als in Sachsen-Anhalt. Sie kommt nur noch auf 6%. Das erhöht den Druck auf Bundeskanzler Friedrich Merz weiter. In einer aktuellen YouGov-Umfrage sagten 48%, dass sie damit rechnen, dass Merz noch in diesem Jahr abgelöst wird. Die Bundesanwaltschaft hat in Brandenburg einen mutmaßlichen Islamisten festnehmen lassen. Er soll Anschläge in Deutschland geplant haben. Als erstes Ziel hatte er offenbar eine Kirche in Bremen im Visier.
5: Der 24-jährige Iraker soll sich die Kirche schon ganz genau angeschaut und sich sogar eine Schusswaffe besorgt haben. Laut der Bundesanwaltschaft teilt er die Ideologie der Terrormiliz IS. Für seine Pläne hat er offenbar noch eine weitere Person gewinnen können. Wer das ist, wissen die Ermittler bislang nicht. Er wollte sogar noch weitere Menschen mit ins Boot holen, das klappte aber nicht. Die Beamten haben den Mann nordöstlich von Berlin festgenommen. Er sitzt jetzt in Untersuchungshaft. Gegen ihn wird unter anderem wegen Terrorverdachts ermittelt. Zoe Tassovali, Redaktion.
4: Der ukrainische Präsident Zelensky hat baldige Gespräche mit den USA angekündigt. Dabei werde es vor allem um Aussichten auf eine Friedenslösung gehen, aber auch um neue Hilfen, sagte Zelensky in seiner abendlichen Videobotschaft.
6: Die Sicherheit der Energieversorgung soll ein Thema sein. Die Ukraine steht vor einem schwierigen Winter. Hilfe für die Luftabwehr werde es geben, sagte der Präsident. Wo und mit wem er sich treffen wird, sagte er nicht. Zelensky reist aber kommende Woche zu den Vereinten Nationen nach New York. Ein Treffen mit Trump scheint nicht ausgeschlossen. Allerdings ist der US-Präsident wankelmütig. Er hängt eher an seiner Freundschaft zu Kreml-Chef Putin. Der jüngste Besuch von Trumps Unterhändlern in Moskau und Kiew hat nicht viel gebracht. Aus Kiew, Friedemann Kohler.
4: Zum Fußball. Die TSG Hoffenheim hat in der Europa League einen überraschenden Fehlstart hingelegt. Im Auswärtsspiel bei Außenseiter OFI Kreta verlor Hoffenheim in Heraklion mit 0:2.

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1: Ich bin Diana Kramer. Bundeskanzler Friedrich Merz und US-Präsident Donald Trump haben in einem Telefonat über den Krieg in der Ukraine und die Lage in Nahost gesprochen. Darüber hinaus ging es auch um die Anschläge vom 11. September, die sich in der vergangenen Woche zum 25. Mal gejährt hatten. Der Bundeskanzler habe die besondere Verbundenheit zwischen Deutschen und Amerikanern betont, teilte sein Sprecher mit. Wenige Stunden zuvor hatte Merz in Berlin bei einem Wahlkampfauftritt für die Berliner CDU noch von einer fundamentalen Veränderung in den Beziehungen zu den USA gesprochen.
2: Diese Zeit dieser unbedingten transatlantischen Freundschaft ist wahrscheinlich für längere Zeit vorbei. Wir sehen auf der anderen Seite des Atlantiks eine Veränderung der politischen Haltung, eine Veränderung auch der Einschätzung des transatlantischen Bündnisses, die wir so möglicherweise nicht für möglich gehalten hätten.
1: Hierzulande gerät der Bundeskanzler derweil weiter massiv unter Druck. Vor der Landtagswahl in Mecklenburg-Vorpommern an diesem Sonntag ist die CDU laut dem neuen ZDF-Politbarometer auf 6% abgerutscht und droht aus dem Landtag zu fliegen. Die SPD von Ministerpräsidentin Manuela Schwesig hingegen konnte weiter zulegen und hat laut der Umfrage die AfD überholt. Die Sozialdemokraten kommen auf 37%. Die AfD, die zuvor lange vorne lag, liegt nun bei 36%. In Russland hat die Parlamentswahl begonnen. Mehr als 110 Millionen Menschen im flächenmäßig größten Land der Erde sind bis Sonntag aufgerufen, ihre Stimme abzugeben. Überraschungen werden nicht erwartet. Jede Parlamentswahl in den vergangenen gut 20 Jahren wurde von der Regierungspartei Geeintes Russland gewonnen, die Präsident Putin unterstützt.
3: Für die Menschen hier in Russland ist es die erste Parlamentswahl seit Beginn des Angriffskrieges gegen die Ukraine. Tatsächlich ist die Stimmung im fünften Kriegsjahr aber gedrückt, weil viele unzufrieden sind. Benzin etwa ist knapp, Lebensmittel und Dienstleistungen werden immer teurer. Präsident Putin rief hier in Moskau zur Geschlossenheit auf und er setzt darauf, dass es bei der Abstimmung trotz aller Probleme eine klare Bestätigung für seinen Kriegskurs gibt. Aus Moskau, Ulf Mauder.
1: Zum Fußball. Fehlstart für die TSG Hoffenheim in der Europa League. Im Auswärtsspiel bei Außenseiter OFI Kreta verlor Hoffenheim mit 0:2.

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4: Ich bin Diana Kramer. Historisch schlechte Umfragewerte für die CDU und der schlechteste jemals gemessene Zustimmungswert für einen amtierenden Bundeskanzler. Friedrich Merz bangt um seine politische Zukunft. Das bestätigt auch eine aktuelle YouGov-Umfrage. Darin rechnet fast die Hälfte der Befragten damit, dass der Kanzler noch in diesem Jahr abgelöst wird. Bei der anstehenden Landtagswahl in Mecklenburg-Vorpommern droht die CDU, ihr historisch schlechtestes Wahlergebnis einzufahren. Sie liegt dort laut ZDF-Politbarometer nur noch bei 6% und droht sogar aus dem Landtag zu fliegen. Bei der Abgeordnetenhauswahl in Berlin könnte die CDU Platz 1 an die Linke verlieren.
5: Je nach Ausgang der Wahlen könnte für Kanzler Merz nach nicht mal 1,5 Jahren im Amt Schluss sein. Spätestens seit dem Wahldebakel vor 2 Wochen in Sachsen-Anhalt steht Merz heftig unter Druck. Am Sonntag werden sich möglicherweise viele in der CDU fragen, stützen oder stürzen. Aus Berlin, David Riemer.
4: Angesichts weiter steigender Spritpreise drückt Finanzminister Lars Klingbeil bei den angekündigten Entlastungen aufs Tempo. Er fordert eine schnelle Entscheidung, nicht nur für Autofahrer.
6: Die Entlastung ist jetzt das Richtige, damit die Bürgerinnen und Bürger das spüren. Aber wir müssen auch thematisieren, dass gerade Mineralölkonzerne die aktuelle Krise nutzen, um sich die Tasche voll zu machen. Deswegen werbe ich weiter für die Übergewinnsteuer. Es ist richtig, dass in Zeiten, wo wir eine Krise haben, wo die Menschen das konkret an den Zapfsäulen spüren, dass wir auch deutlich sagen, die, die sich die Taschen voll machen, die abzocken, die müssen ihren Teil dazu beitragen, dass die Entlastung der Bürgerinnen und Bürger gewährleistet ist.
4: Bundesfinanzminister Klingbeil. Die USA planen nach Angaben von Präsident Donald Trump einen Militärstützpunkt in Polen. Die Gespräche dafür seien in einem fortgeschrittenen Stadium, schrieb Trump auf seiner Plattform Truth Social und kündigte an, dass schon in Kürze ein Standort bekannt gegeben werden könnte. Polen liegt an der Ostflanke der NATO und hatte sich zuletzt verstärkt um eine größere US-Truppenpräsenz bemüht. Damit zum Fußball und da gab es einen herben Rückschlag für die TSG Hoffenheim. Der Start in die Europa League ging nämlich gründlich daneben. Beim Außenseiter OFI Kreta in Griechenland verlor Hoffenheim überraschend, aber verdient mit 0:2.
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0: Moin. Freitag mit Arius Speedwagon im Ohr, hier bei Rock FM. Das hat schon was. Vielleicht mal so ein kurzes Gedicht so zur Feier des Tages, weil so, ja, Regenwolken halt, ne? Morgens auch immer kühler und so weiter. Fallen Blätter sanft vom Baum, musst du auch nach unten schauen. Denn kommt zum Laub noch Nässe, legt's dich ruckzuck auf die... Genau. Danke für Ihre Aufmerksamkeit.
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1: Ich bin Diana Kramer. Historisch schlechte Umfragewerte für die CDU und der schlechteste jemals gemessene Zustimmungswert für einen amtierenden Bundeskanzler. Friedrich Merz bangt um seine politische Zukunft. Das bestätigt auch eine aktuelle YouGov-Umfrage. Darin rechnet fast die Hälfte der Befragten damit, dass der Kanzler noch in diesem Jahr abgelöst wird. Bei der anstehenden Landtagswahl in Mecklenburg-Vorpommern droht die CDU, ihr historisch schlechtestes Wahlergebnis einzufahren. Sie liegt dort laut ZDF-Politbarometer nur noch bei 6% und droht sogar aus dem Landtag zu fliegen. Bei der Abgeordnetenhauswahl in Berlin könnte die CDU Platz 1 an die Linke verlieren.
2: Je nach Ausgang der Wahlen könnte für Kanzler Merz nach nichtmals 1,5 Jahren im Amt Schluss sein. Spätestens seit dem Wahldebakel vor 2 Wochen in Sachsen-Anhalt steht Merz heftig unter Druck. Am Sonntag werden sich möglicherweise viele in der CDU fragen, stützen oder stürzen. Aus Berlin, David Riemer.
1: Angesichts weiter steigender Spritpreise drückt Finanzminister Lars Klingbeil bei den angekündigten Entlastungen aufs Tempo. Er fordert eine schnelle Entscheidung, nicht nur für Autofahrer.
3: Die Entlastung ist jetzt das Richtige, damit die Bürgerinnen und Bürger das spüren. Aber wir müssen auch thematisieren, dass gerade Mineralölkonzerne die aktuelle Krise nutzen, um sich die Tasche voll zu machen. Deswegen werbe ich weiter für die Übergewinnsteuer. Es ist richtig, dass in Zeiten, wo wir eine Krise haben, wo die Menschen das konkret an den Zapfsäulen spüren, dass wir auch deutlich sagen, die sich die Taschen voll machen, die abzocken, die müssen ihren Teil dazu beitragen, dass die Entlastung der Bürgerinnen und Bürger gewährleistet ist.
1: Bundesfinanzminister Klingbeil. Die USA planen nach Angaben von Präsident Donald Trump einen Militärstützpunkt in Polen. Die Gespräche dafür seien in einem fortgeschrittenen Stadium, schrieb Trump auf seiner Plattform Truth Social und kündigte an, dass schon in Kürze ein Standort bekannt gegeben werden könnte. Polen liegt an der Ostflanke der NATO und hatte sich zuletzt verstärkt um eine größere US-Truppenpräsenz bemüht. Damit zum Fußball und da gab es einen herben Rückschlag für die TSG Hoffenheim. Der Start in die Europa League ging nämlich gründlich daneben. Beim Außenseiter OFI Kreta in Griechenland verlor Hoffenheim überraschend, aber verdient mit 0:2.
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4: Schönen Freitag wünsche ich euch. Man soll ja freundlich zu den Nachbarn sein, nicht? Das muss jetzt aber nicht unbedingt heißen, dass ihr morgens um 6:45 so unbedingt jetzt Rücksicht auf deren Zimmerdecke nehmen müsst. Also nur falls jetzt euer Trampeln auf dem Dielenboden für so ein paar Sekunden zu heftig wird bei der nächsten Nummer. Neighbors ist gemeint. Der Stones-Soundtrack für alle, bei denen das Zusammenleben eher so auf Lautstärke als auf Nächstenliebe basiert. Wir kommen jetzt erstmal einfach gut rein, okay?

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0: Ganz einfach, weil sich unser Handwerker heute Richtung einarmige Banditen bewegt. Also denkt einfach so an diese kleine Rock FM Vorrunde für den Megatrip nach Vegas. Ja, da ist auch schon alles bezahlt, also Flug, Hotel, Tickets und so weiter. Und als Bonus noch ein bisschen Taschengeld, wollte ich nur noch mal sagen.
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2: Yay, Mahlzeit. Ich bin jetzt zum ersten Mal in so einer Spielhalle drin. Ich wundere mich immer nur in der Stadt, dass es da so viele gibt. Und wenn du vorbeigehst, da ist ja nie einer drin. Und jetzt auch. Ey, Stift Thorsten, ich glaube, das ist alles zum Geldwaschen. Hier, das nennt man einarmiger Bandit. Wobei, so nenne ich jetzt die Zapfsäulen an der Tankstelle. Und Stift, das hier ist ein Flipper-Automat. Liebe Grünen, jetzt nicht den Tierschutz rufen. Das hat nichts mit dem Delfin zu tun. Flipper ist ein Spielautomat. Och, ich war einmal in so einem Spielcasino mit unserem Polier, Schüppestil Hens. Roulette, sagte Hens. HP, was ist deine Lieblingszahl? Ich, die 12, sagte er. Och, meine auch. Da haben wir alles auf die 12 gesetzt und es kam die 12. Jackpot. Da sagte Hens, HP, wie oft hattest du letzte Woche Liebe? Ich so, 8 Mal. Er so, ich auch 8 Mal. Alles auf die 8 gesetzt und es kam die 0. Ey, hätten wir nicht gelogen, wären wir Millionär. Yay, so, fertig. Normal sollte das halten.
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0: Ja, servus am Freitagmorgen. Ey, wenn das Rockenende schon so wild gestikuliert und uns zu sich winkt, dann lassen wir doch einfach das mit diesem ganzen Vorgeplänkel und machen hier Butter bei die Fische. Nächste Stunde zum Vorglühen mit The Neck am Start, aber auch Smash Mouth. Und Queen sind immer gerne unsere Gäste. Lauter Rocklegenden, auch für alle, die heute zum ersten Mal mit uns in den Morgen starten. Schön, dass ihr da seid. Im Kickstart mit mir, dem Pfeffer.
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7: Einige Wolken heute ab dem späten Nachmittag. Richtung Süden auch sonnigere Abschnitte bis 23 Grad.
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7: Mit Ralf Mehlhorn. Morgen. Hoffenheim ist auf Kreta baden gegangen. Die TSG hat den Europa-League-Auftakt gegen Ofi mit 0:2 in den Sand gesetzt. Gegen Ofi Kreta waren die Kraichgauer als Favorit gesetzt. Sie haben sich aber an der starken Abwehr der Griechen die Zähne ausgebissen. Trainer Christian Ilzer.
8: Am Ende hat dann unsere Leistung, unsere Effizienz, unser Spiel gegen einen tiefen Block nicht gereicht, um hier als Gewinner vom Platz zu gehen. Und das ist dann auch auf dem Level zu wenig, um dann auch ein Ergebnis zu erzielen. Deshalb verdienter Sieg für Ofi Kreta. Wir müssen daraus lernen, wir werden daraus lernen.
7: Schon am Sonntag geht's weiter in der Bundesliga mit der Partie beim SC Paderborn. Und das ist sonst noch wichtig. Fast die Hälfte der Leute in Deutschland rechnet laut YouGov-Umfrage damit, dass Kanzler Merz noch in diesem Jahr abgelöst wird und bei einer Spendensammlung für ein angemessenes Begräbnis von Kultschauspieler Ralf Richter sind 21.500 Euro zusammengekommen.
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7: Dritte Saisonniederlage für die Rhein-Neckar-Löwen in der Handball-Bundesliga. Sie haben das Derby beim schwäbischen Dauerrivalen Frischhoff Göppingen verloren, sehr knapp mit 28:29. Damit stehen die Löwen in der Tabelle aktuell auf Platz 10. Am Wochenende empfangen sie den Champions League-Teilnehmer MT Melsungen zu Hause in Mannheim.
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0: Der Song geht mir einigermaßen gut über die Lippen. I'm a Believer, der Bandname. Da habe ich immer Schwierigkeiten bei Smash Mouth.
1: Schmeißmouth.
0: Ja, genau, Schmeißmouth. So, Rock FM für euch. Es ist Freitag, der Blick Richtung Rockenende. Aber bevor es kommt, konzentrieren wir uns nochmal auf 18 Uhr heute Abend mit dem Lange im Plattenrausch. Da sind ja Muse am Start.
1: So ist es.
0: War doch so.
1: Ja.
0: Sehr schön. Da sind noch ein paar alte Dinger dabei, aber ich glaube auch was von der neuen Platte.
1: Das ist richtig. Die neue Platte The Wow Signal ist ja aus diesem Jahr. Ich finde den Albumtitel sehr interessant, weil das wusste ich auch nicht. Ich bin jetzt nicht so der NASA-Spezialist, aber im August 1977 hat so ein Kerl sein Radioteleskop quasi Richtung All gerichtet von der NASA und da kam ein extrem starkes Signal rein, 72 Sekunden lang, der Astronom Jerry Eamon, und der hat damals quasi diese auffälligen Zahlen in dem Ausdruck umkringelt und hat daneben Wow geschrieben. Deshalb, jeder Astronom kennt The Wow Signal. Bis heute wird gerätselt, woher kommt das, von Außerirdischen oder wem auch immer. Und Muse, die haben ihr Album so genannt, dass sie so ein bisschen galaktisch-kosmisch unterwegs sind, das ist ja altbekannt.
0: Vielleicht wäre es ganz sinnvoll, wenn wir uns auch mal einen Track daraus anhören.
1: Dann nehmen wir doch Single Nummer 3, Cryogen, kam im April dieses Jahres raus und vielleicht sagt ihr ja, wow, geil.
0: Das sagt ihr auch hoffentlich heute Abend dann ab 18 Uhr.
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0: R.E.M. und Shiny Happy People bei Rock FM. Schönen Freitagmorgen. Ja, genauso glücklich wäre ich auch gerne schon bei meiner Steuererstattung. Aber das Finanzamt, das schreibt mir lieber gerade einen netten Brief nach dem anderen. Ich solle doch bitte erstmal meine Erklärung abgeben. Das heißt also, mein Geld macht gerade noch Homeoffice beim Staat. Unser Rocker ist da schon weiter.
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2: Hurra, ich bekomme Steuern erstattet. Und das Geile ist, ich musste dafür gar nichts machen. Also, normalerweise muss man ja eine Einkommensteuererklärung abgeben. Also, da erklärt man, dass man grundsätzlich Einkommen hatte und dann schreibt das Finanzamt einem zurück. Und da steht dann immer so grundsätzlich drin, so, toll, Herr Rocker, das ist jetzt nicht ganz so viel Geld, Sie faule Sau, aber bitte überweisen Sie uns alles, ja, und schauen Sie halt, wie Sie dann ganz ohne Geld klarkommen, ja, zack. Ich habe eine Mail bekommen von der Bundeszentrale für Steuern. Gut, ich habe zwar von denen noch nie was gehört, aber was soll's, ja? Wird schon stimmen, denn ich bekomme ja Geld von denen. Und zwar 348,50 Euro. Und ich muss mich auch beeilen mit dem Ausfüllen aller Daten, denn der Anspruch erlischt am Samstag um genau 5.18 Uhr und 37 Sekunden. Was die alles wissen wollen? Und warum wollen die Einzugsermächtigung? Egal, Hauptsache es gibt Geld. Weine kenn dich. Weine.
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0: go ins Rockenende now. So müsste es eigentlich heißen bei den Spin Doctors. Guten Morgen am Freitag. Wünscht euch der Pfeffer. 18. September. Hört ihr das hier? Genau. Beim Lange fährt in seinem Bad gerade der Güterverkehr hier durch.
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0: Ah, das ist heute ganz schön viel Schienenfeeling, sagen wir mal, in Langes Duschgel hier.
2: Achtung. 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
0: Wie heißt der Song und die Band?
2: 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Ohne Liebe.
0: Oh ja, oh ja, das klingelt da, da klingelt's. Wie immer gilt, anrufen, wenn ihr Song und Band erkannt habt. 0800 3x6 8866, das Rock FM Handtuch, bestickt mit unserem Logo drauf, das liegt hier für euch bereit. Ja, nochmal spielen? Ja, selbstverständlich, gerne.
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0: So, meldet euch. 0800 3x6 8866. Ihr wisst doch längst, wie die Nummer heißt und auch die Band, die dahinter steckt. Dann anrufen, jetzt hier.
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0: So, der Freitag, der startet heute noch grau, stellenweise auch noch nass. Aber am späten Vormittag wird es dann trockener und freundlicher. 19 bis 23 Grad erreichen wir heute. Am Wochenende dann deutlich bessere Laune. Oft sonnig bis freundlich, meistens trocken. Und bis 27 Grad. Schön.
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16: Mit Ralf Mehlhorn. Morgen. Als Favorit angereist, als Verlierer vom Platz gegangen. Die TSG Hoffenheim hat den Europa-League-Auftakt gegen OFI Kreta vermasselt. 0:2 hieß es am Abend. Die Hoffenheimer haben sich an der starken Abwehr der Griechen die Zähne ausgebissen. Der frisch gebackene Nationalspieler Bambase Konte sagte nach der Partie:
17: Ja, es ist so einfach zu erklären. Natürlich haben wir uns das hier anders vorgestellt. Ich denke, am Ende müssen wir einfach unsere Chancen nutzen, vor allem in der zweiten Halbzeit. Wir waren klar dominant und die bessere Mannschaft. Wenn du natürlich hier dann gegen Korb kriegst, wird es natürlich schwer mit den Emotionen und dem Stadion. Und dementsprechend müssen wir das jetzt abhaken und auf Sonntag blicken.
16: Denn am Sonntag geht's weiter in der Bundesliga mit der Partie beim SC Paderborn. Das ist sonst noch wichtig. Kanzler Merz wird noch in diesem Jahr abgelöst. Damit rechnet fast die Hälfte der Menschen in Deutschland laut einer YouGov-Umfrage. Und Zur Erinnerung an den bei einer Ticketkontrolle getöteten Zugbegleiter wird am Nachmittag im Hauptbahnhof Mannheim eine Gedenktafel enthüllt. Auch Bundesverkehrsminister Bilger und Bahnchefin Paller kommen.
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16: Die Adler Mannheim sind wieder am Start. Heute Abend beginnt für sie die neue DEL-Saison. Auswärts bei Red Bull München und danach geht's Schlag auf Schlag. Am Sonntag kommt zum ersten Heimspiel in der SAP Arena gleich der deutsche Meister aus Berlin. Wir berichten heute Abend live ab 19.30 Uhr auf rockfm.de und in der RockFM App.
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0: Es wünsche, was ist jeden Morgen hier bei mir? Weiß gar nicht, was die Toten Hosen haben. Ihr wünscht euch ein Rock FM Handtuch, dann macht doch mit und sagt uns, was das für ein Song ist.
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0: Und vielleicht noch die Band dazu und dann einfach hier mal anrufen. Tut gar nicht weh.
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0: Ist vielleicht nur ein bisschen nass. So, in der Rockline, der Alex. Ich grüße dich.
3: Hi, Pfeffer, servus. Ich glaube, ich bin vom richtigen Weg.
0: Glaubst du?
3: Ich könnte mal singen, ja.
0: Okay.
3: Und zwar wären das die Doobie Brothers Long Train Running.
0: Du meinst das hier?
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0: und schaust du, wie sie verschwinden. Was, glaube ich, heute ziemlich einfach war, oder?
1: Ich denke auch, ja.
0: So viele Züge, die da durchgefahren sind, durch langes Dusche, das geht ja gar nicht anders, als die richtige Entscheidung zu treffen. Du sagst nochmal, wer war's?
1: Doobie Brothers, Long Train Running.
0: Wir checken ein.
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0: Er hat's auch geil gesungen, muss ich sagen, mal wieder.
1: Ja, ja.
0: Und ein geiler Song sowieso von 73, die Doobie Brothers, Long Train Running. Damit gehört dir das Rock FM Handtuch. Glückwunsch.
1: Hey, cool, vielen Dank.
0: Wo treibt's dich noch hin heute?
1: Ja, jetzt zur Arbeit.
0: Ich meine heute Abend, zum Ausklingen.
1: Ja, das schauen wir mal.
0: Komm doch nach Heilbronn zum Weinfest, da bin ich auch mit meiner Band, Fistchen.
1: Schauen wir mal.
0: Sehen wir uns. Wird geil dort.
1: Jo.
0: Also, wie immer.
1: Alles klar.
0: Alex, ich danke dir, wünsche dir ein schönes Wochenende. Mach's gut.
1: Danke dir, bis dann. Tschüss.
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0: ist es das, was die Welt vielleicht gerade braucht? Also Linkin Park sowieso, klar. Aber die haben wir ja da mit Namen. Nee, ich meine einen Rockzwerg mit Kutte, mit Irokesenhaarschnitt, mit Tattoos und ganz dezentem Mittelfinger. Fett auf unserem Rock-FM-Plakat gedruckt. Es sieht ganz so aus, als wenn wir es gerade brauchen. Denn Matze hätte zum Beispiel unser Rock-FM-Plakat mit dem Rockzwerg, das gerade überall hier in der Rockregion großflächig hängt, am liebsten direkt hängend in seiner Bude. Thomas und Andreas gehen bei dem Kerlchen auch ganz steil und viele andere auch. Hören wir mal.
1: Der passt zu eurem Sender und als Puppe würde ich mir den sofort auf meinen Schreibtisch stellen.
2: Es wird für so viel sinnloses Zeug Werbung gemacht, das noch viel schlimmer ist als ein Gartenzwerg, der den Stinkefinger zeigt. Wenn man sich über sowas aufregt, hat man echt keine anderen Probleme.
3: Ich finde euren Gartenzwerg echt cool, aber ich verstehe auch die Diskussion um den Mittelfinger. Und wie wäre es alternativ mit der Pommesgabel?
0: Lass mal kurz überlegen. Pommesgabel statt Stinkefinger? Nö. Unser kleiner Mann hat inzwischen mehr Fans als Hater. Vor allem immer mehr, die uns schreiben: Ey Leute, druckt das Ding doch mal! So als Poster oder Figur, so kleine Anti-Stress-Version für den Schreibtisch. Okay, wenn wir das machen, dann braucht der Kerl natürlich auch einen Namen. Genau. Lass uns einfach mal brainstormen, ja? Wie soll unser Rock-FM-Zwerg heißen? Wir finden bestimmt was Cooles. Weiß ich, so Rocky, Stinky, Pfeffi, Steffi oder was. Ich, keine Ahnung, schickt eine Sprachnachricht. Wenn euch was Cooles einfällt, 0800 3x6 8866. Die Idee mit dem Drucken, die finde ich übrigens immer noch saustark. Vielleicht so für den besten Namen? So als Goodie? Macht mal mit. Wir finden eine Lösung. Haben wir immer gefunden. Genauso wie die geilsten Songs hier. Lauter Rocklegenden. Zum Beispiel ZZ Top jetzt für euch. Viva Las Vegas. Ab in Richtung Rockenende hier im Kickstart mit mir, dem Pfeffer, bei Rock FM. 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

0: Ja, am Freitagmorgen weiß selbst der Kaffee, das Rockenende ist nicht mehr weit, ey. Hier im Kickstart bei mir, dem Pfeffer, gibt's in der nächsten Stunde lauter Rocklegenden für euch, die wach machen, ohne euch vollzutexten. Wir lassen die Foo Fighters von der Leine, aber auch Aerosmith. Und, oh ja, die sowieso. Green Day. Ja, Leute, danke fürs Einschalten und willkommen an alle, die uns heute frisch für sich entdeckt haben.
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0: Heute Morgen noch so eher mehr mit Wolken und Regen, später dann wieder Sonne im Aufholmodus, 19 bis 23 Grad. Das Wochenende macht's dann besser, wird freundlich, meistens trocken, schön spätsommerlich mit 25 bis 27 Grad.
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11: Mit Ralf Mehlhorn. Morgen. Hoffenheim ist auf Kreta baden gegangen. Die TSG hat den Europa-League-Auftakt gegen Ofi mit 0:2 in den Sand gesetzt. Gegen Ofi Kreta waren die Kraichgauer als Favorit angetreten. Sie haben sich aber an der starken Abwehr der Griechen letztlich die Zähne ausgebissen. Trainer Christian Ilzer.
12: Am Ende hat dann unsere Leistung, unsere Effizienz unser Spiel gegen einen tiefen Block nicht gereicht, um hier als Gewinner vom Platz zu gehen. Und das ist dann auch auf dem Level zu wenig, um dann auch ein Ergebnis zu erzielen. Deshalb verdienter Sieg für Offi Greta. Wir müssen daraus lernen, wir werden daraus lernen.
11: Schon am Sonntag geht's weiter in der Bundesliga mit der Partie beim SC Paderborn. Und das ist sonst noch wichtig. Fast die Hälfte der Menschen in Deutschland rechnet laut YouGov-Umfrage damit, dass Kanzler Merz noch in diesem Jahr abgelöst wird und bei einer Spendensammlung für ein angemessenes Begräbnis von Kultschauspieler Ralf Richter sind 21.500 Euro zusammengekommen.
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11: Dritte Saisonniederlage für die Rhein-Neckar-Löwen in der Handball-Bundesliga. Sie haben das Derby beim schwäbischen Dauerrivalen Frischhoff Göppingen verloren. Sehr knapp mit 28-29. Die Löwen stehen in der Tabelle auf Platz 10. Am Wochenende empfangen sie den Champions League-Teilnehmer MT Melsungen zu Hause in Mannheim in der SAP Arena.
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0: Ja, es läuft, oder? Guten Morgen, es ist Freitag und ihr wollt vielleicht die Ärzte, Wonder, Sonderschule Swiss und viele andere coole Bands nächstes Jahr beim Taubertal-Festival an einem kompletten Augustwochenende live auf der Bühne erleben und braucht dafür noch ein Ticket?
1: Oh yeah!
0: Ja, scheiße, ist schon ausverkauft.
1: Oh.
0: Ja, kein Stress, Leute. Ey, jetzt am Sonntag gibt's ab 12 Uhr mittags die Ehrenrettung mit Tagestickets und ein paar letzten Rückläufern. Ich meine, komm mal bei dem Line-Up, ey, wer da nicht klickt, der schläft dann halt im Schlamm oder bleibt dann eben nur Zaungast. Also den Taubertal-Wecker bitte stellen. Und während ihr noch gerade so in der Ritze sucht, hören wir genau den richtigen Soundtrack für schmerzfreie Entscheidungen. Und zwar Skunk Nancy. Erstmal runterkommen. Mit Hedonism bei Rock FM. Ab ins Rockenende mit euch.

Jared Leto, ey, der alte Biker. Ex-Biker, wohlgemerkt, hat sich öfter gelegt und hat das Bike dann quasi an den Nagel gehängt. Euch einen schönen guten Morgen. Hier ist Rock FM am Freitag. Wir bleiben einfach mal beim Thema. Ich wusste es noch gar nicht, dass Steven Tyler, der alte Haudegen und Frontmann von Aerosmith, eine eigene Motorradmarke hat. Der malt da sein Autogramm auf den Tank. Und sein Schwager, der schraubt die Dinger zusammen, damit die nicht in die Luft gehen, sondern auf dem Asphalt schön knattern. Und damit es bei euch im Radio auch kracht, jetzt hier echtes Rockgold. Im wahrsten Sinne des Wortes. Aus dem Jahre 73. Ohne Katalysator und ABS, einfach nur rohe Kunst. Dream On von Aerosmith bei Rock FM. Mein Name ist Pfeffer, euch einen schönen guten Morgen.

0: Um einen Rock FM Schlüsselanhänger zu bekommen, müsst ihr nicht extra nach Kalifornien.
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0: Sondern einfach hier bleiben und dann mal so die richtige Lösung raushauen, nämlich Song und Bandname heute zu diesen auch sehr bekannten Riff. Es ist ein Song für alle, denen so ein bisschen grundsätzlich zu wenig ist. Also kein halber Kaffee, kein halber Erfolg, kein halber Rock'n'Roll. Hier heißt bitteschön alles sofort und vor allem auch in Stadiongröße. Wie heißt die Band? Wie heißt der Song? Easy Aufgabe für euch, ich weiß. Aber vielleicht wisst ihr die Rockline noch nicht, sage ich euch jetzt. 0800 3x6 8866 zum Riffrater werden. Der letzte in dieser Woche, haut rein.
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0: Heute zieht das Wetter erst noch die graue Jacke an, lockert aber später auch wieder auf. Dazu 19 bis 23 Grad. Am Wochenende gibt's dann die deutlich sympathischere Version. Viel freundlicheres Wetter als heute, meistens trocken bis 27 Grad.
1: Es ist 7:30. 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
12: Mit Ralf Mehlhorn. Morgen. Kanzler Merz wird noch in diesem Jahr abgelöst. Damit rechnet fast die Hälfte der Menschen in Deutschland. Es gibt eine YouGov-Umfrage. Nur 31% glauben, dass Merz länger als dieses Jahr im Amt bleibt. Der Kanzler ist seit dem Wahldebakel der CDU in Sachsen-Anhalt in seiner Partei ziemlich unter Druck. Am Sonntag wird unter anderem auch noch in Mecklenburg-Vorpommern gewählt. Hier liegt die CDU in Umfragen bei 6%. Was ist sonst noch wichtig? Russland wählt von heute bis Sonntag ein neues Parlament. Kreml-Chef Putin hat die Russen aufgefordert, mit ihrer Stimmabgabe einen Beitrag zum Sieg des Landes im Ukraine-Krieg zu leisten. Und heftige Regenfälle haben in Vietnam, vor allem im Norden, für teils schwere Überschwemmungen gesorgt. Mindestens 3 Menschen sind ums Leben gekommen. Rüber zum Sport. Als Favorit angereist, als Verlierer vom Platz gegangen. Die TSG Hoffenheim hat den Europa-League-Auftakt gegen OFI Kreta verbockt. 0:2 hieß es am Abend. Die Hoffenheimer haben sich an der starken Abwehr der Griechen letztlich die Zähne ausgebissen. Am Sonntag geht's weiter in der Bundesliga mit der Partie beim SC Paderborn.
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12: Die Adler Mannheim sind wieder am Start. Heute Abend beginnt für sie die neue DEL-Saison auswärts bei Red Bull München und danach geht's Schlag auf Schlag weiter. Am Sonntag kommt zum ersten Heimspiel in der SAP Arena gleich der deutsche Meister aus Berlin. Wir berichten heute Abend aber erstmal live ab 19.30 Uhr auf rockfm.de und in der rockfm App.
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Ey, welches Genie hat eigentlich den Cheeseburger erfunden? Das frage mich wirklich. Ey, Ehrenmann, Leute, den feiern wir heute zum Tag des Cheeseburgers. Toto-Gitarrist Steve Lukather und Sänger Joseph Williams, die feiern den heute nicht, weil die warten lieber auf den nächsten Sushi-Tag. So roher Fisch, der so tut, als wäre ein Kunstwerk. Und Reis, der klebt wie Frischhaltefolie. Bei ihren Japan-Touren, da fahren die da total drauf ab, die beiden. Also ungefähr so wie wir auf diesen Song hier von den Jungs. 99 bei Rock FM. Ich wünsche euch einen schönen Start ins Rockenende.

So, mal eine ganz kurze Unterbrechung. Autofahrer auf der A96 München-Lindau zwischen dem Kreuz Memmingen und Eichstätten. Vorsichtig fallen, ein Falschfahrer ist hier unterwegs. Zwischen Kreuz Memmingen und Eichstätten auf der A96. Bitte überholt hier auf keinen Fall und fahrt auf beiden Seiten äußerst vorsichtig. Ja.

0: Und gute Nachricht, der Falschfahrer. 96 München-Lindau zwischen Kreuz, Memmingen und Eichstätten ist wieder runter von der Strecke. Hier ist alles wieder safe. Gute Fahrt.
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0: Es gibt da noch so ein paar Leute, die sich gerade überlegen, ja, Papa Roach, Scars eben, ja, nicht schlecht, aber ich weiß nicht, Last Resort ist doch einen Ticken cooler gewesen. Ja, kann man machen. Euch einen schönen guten Morgen. Es ist Freitag und es ist Zeit auch heute am Freitag für das. Also für das.
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0: So, Patricia.
2: Ja?
0: Was machen wir jetzt mit dir?
2: Tja, was machen wir? Ich würde sagen, ich sage euch mal die Lösung, oder?
0: Zu dem, ne?
2: Ja, genau.
0: Ja, mach doch einfach mal.
2: Ja, das ist I Want It All von Queen.
0: Bist du immer so cool? Muss das sein?
2: Ja.

0: bist auch so eine, die dann sagt, ach komm hier, die halbe Schnitte kannst du selber erfressen.
1: Ja,
0: gib mir den ganzen Kuchen.
1: Ich ruf einfach mal an und sag, was es ist.
0: Ah jo. Das ist doch geil gemacht und deshalb kriegst du auch einen Schlüsselanhänger geschickt. Mega.
1: Yes.
0: Ja, du bist ja auch taff drauf. Mit dir würde ich auch mal gern so ein Bierchen zischen. Ich glaube, das wird lustig mit uns beiden.
1: Ja, oder?
0: Ja, schon. Aber erstmal ziehen wir uns hier Queen rein und freuen uns aufs Wochenende, oder? Was meinst du?
1: Ja, so sieht's aus.
0: Alle hopp, dann wünsche ich dir eine gute Fahrt.
1: Ja, danke.
0: Und man hört bzw. sieht sich ja vielleicht mal sogar.
1: Genau.
0: Lass krachen, ciao.
1: Ja, ciao.
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0: damit macht's Spaß, finde ich, mit Wheaties. Na, Lust, den Freitag nicht nur zu schaffen, sondern richtig gut zu erwischen? Dann seid ihr hier bei Rock FM genau richtig. In der nächsten Stunde lauter Rock-Legenden, die aus einem normalen Morgen wie heute ziemlich schnell einen richtig guten machen. Und die helfen uns dabei, Joan Jett and the Blackhearts, aber auch R.E.M., die wissen, wenn wir das machen. Da müssen wir uns gut fühlen, auch wenn es manchmal nicht so läuft. Und die Stones, oh, das ist echt gut. Ja. Vielleicht glaubt ihr es nicht, aber es ist wirklich einer meiner Lieblingssongs der Jungs. Anybody's Seen My Baby, und das ist nicht gelogen, dafür kriege ich auch kein Geld, um sowas zu sagen, weil es ist echt eine geile Nummer. Der Kickstart mit Pfeffer läuft. Schön, dass ihr da seid, auch an alle, die heute neu bei uns reinschauen.
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0: Heute am Anfang noch Wolken, etwas Regen, auch später wird's wieder sonniger und trockener bei 19 bis 23 Grad. Das Wochenende, das sieht ziemlich gut aus, freundlich, weitgehend trocken, 25 bis 27 Grad, also fast schon spätsommerlich geschniegelt.
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12: Mit Ralf Mehlhorn. Morgen. Die Umfragen für die CDU sind mies. Das Wahlergebnis in Sachsen-Anhalt war noch mieser. Friedrich Merz bangt um seine politische Zukunft. In einer YouGov-Umfrage rechnet fast die Hälfte damit, dass der Kanzler noch in diesem Jahr abgelöst wird. Rock FM-Reporterin Diana Kramer.
13: In dieser Woche hatte der Kanzler zwar Rückendeckung von den 8 CDU-Ministerpräsidenten bekommen, das könnte sich aber auch ändern, wenn die CDU bei den Landtagswahlen an diesem Sonntag weiter abschmiert. In Mecklenburg-Vorpommern liegt sie laut aktuellem ZDF-Politbarometer bei nur noch 6% und droht sogar aus dem Landtag zu fliegen. Und in Berlin könnte die CDU den Posten des regierenden Bürgermeisters verlieren, wenn die Linke gewinnt.
12: Und das ist sonst noch wichtig. Das Pentagon denkt laut NBC darüber nach, bis zu 40.000 US-Soldaten aus den europäischen NATO-Staaten abzuziehen. Vor allem Deutschland wäre betroffen. Und heftige Regenfälle haben in Vietnam vor allem im Norden für teils schwere Überschwemmungen gesorgt. Mindestens 3 Menschen sind ums Leben gekommen. Rüber zum Sport. Der SC Magdeburg ist in der Handball-Champions League weiter auf Kurs. Der deutsche Meister hat beim Schweizer Champion Kriens Luzern klar mit 39-29 gewonnen. Dagegen musste sich die MT Melsungen beim polnischen Spitzenteam Wisła Płock mit 24-25 geschlagen geben.
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12: Hoffenheim ist auf Kreta regelrecht baden gegangen. Die TSG hat den Europa League-Auftakt gegen Ofi mit 0-2 hier in den Sand gesetzt. Gegen Ofi Kreta waren die Kraichgauer als Favorit angetreten. Die Abwehr der Griechen, die war aber zu stark. Schon am Sonntag geht's weiter in der Bundesliga mit der Partie beim SC Paderborn.
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1: Also mal ehrlich, also wer kommt bitte auf diese Idee, so ein Monster wie das 4 zu bauen? Außen so 1,2 Millionen LEDs in ein riesiger LED-Screen, so groß wie zwei Fußballfelder und ihr könnt da bald drinstehen, zusammen mit 20.000 anderen. Ja, denn wir bringen euch zu den Eagles live nach Las Vegas. Und das ist wirklich irre. Also das 4 ist jetzt nicht der einzige Megascreen, den Vegas zu bieten hat. Rock FM-Kollegin Amy, erzähl mal, du warst ja schon da. Wo gibt's noch so ein überdimensionales Ding?
2: Irgendwie klar, dass in der Stadt der Hotels und Casinos an irgendeinem auch eine Riesenleinwand klatscht,
1: genau,
2: oder?
1: Ja, logisch.
2: Das Resort World Las Vegas ist ein riesen Luxuskomplex mit einer knapp 100 Meter großen LED-Fassade. Und was läuft drauf? Klar, Werbung.
1: Werbung, ja, logisch.
2: Aber es gibt auch die Glow-Show mit 3D-Animationen von Unterwasserwelten und Urwäldern, also ziemlich abgefahren.
1: Okay, also Konzerthalle, Hotelfassade, aber es gibt auch noch was anderes Verrücktes wahrscheinlich.
2: Ja, nämlich eine so etwa 500 Meter lange Fußgängerzone, die komplett überdacht ist mit einem riesen LED-Dach. Hm. Die Freeman Street ist Downtown, also im ursprünglichen Las Vegas, ist auch so eine Partymeile. Und da fliegen dann wirklich so virtuelle Flugzeuge über euren Köpfen hinweg. Und wenn euch das noch nicht reicht, könnt ihr auch direkt unter dem LED-Dach per Zipline auf den Bauch über die Menge schießen.
1: Das ist ja toll. Also wenn man so auf Nervenkitzel steht, ja, und auf geile Mucke auch so von den Eagles, dann achtet auf den nächsten Eagles-Song. Dankeschön, Amy. Und macht den Trip des Lebens für euch klar. Flughotel und die Tickets natürlich für die Jungs plus Taschengeld legen wir auch noch oben drauf. Ihr wisst, wie es läuft. WhatsApp mit Las Vegas und dann ab ins Finale mit euch.
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Nothing von Guns N' Roses hier bei Rock FM. Ja, da gibt's ein paar, die nichts machen. Ey, bin ich bescheuert? Ich reiß mir den Arsch auf. Ich schufte wie ein Schwein und die Möchtegern-Stars im Fernsehen, die sacken fürs Nichtstun und Mädels anbaggern fette Kohle ein. Genau das hat sich ein genervter Elektromarkt-Lagerarbeiter damals auch gedacht und beim MTV-Schauen heftig abgelästert. Dire Straits Kopf Mark Knopfler, der stand zufälligerweise daneben, hat sich schlapp gelacht und aus diesen Sprüchen von dem Kerl einen Welthit gemacht. Und den hören wir jetzt hier im Kickstart. Money for Nothing. Moin.

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11: Heute erst noch so ein bisschen Wetter mit schlechterer Laune, später dann freundlicher 19 bis 23 Grad. Das Wochenende dagegen richtig umgänglich, oft sonnig, meistens trocken, angenehm warm mit bis zu 27 Grad.
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12: Mit Ralf Mehlhorn. Morgen. Kanzler Merz wird noch in diesem Jahr abgelöst. Damit rechnet fast die Hälfte der Menschen in Deutschland. Es gibt eine YouGov-Umfrage. Nur 31% glauben, dass Merz länger als dieses Jahr im Amt bleibt. Und das ist sonst noch wichtig. Russland wählt von heute bis Sonntag ein neues Parlament. Und heftige Regenfälle haben in Vietnam, vor allem im Norden, für teils schwere Überschwemmungen gesorgt. Mindestens 3 Menschen sind ums Leben gekommen. Rüber zum Sport. Als Favorit angereist, als Verlierer vom Platz gegangen. Die TSG Hoffenheim hat den Europa-League-Auftakt gegen OFI Kreta verbockt. 0:2 hieß es am Abend. Am Sonntag geht's weiter in der Bundesliga mit der Partie beim SC Paderborn.
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12: Heute Abend startet für die Adler Mannheim die neue Saison der deutschen Eishockey-Liga. Auswärts bei Red Bull München sind sie zu Gast. Am Sonntag kommt dann zum ersten Heimspiel in der SAP Arena gleich der deutsche Meister aus Berlin, die Eisbären. 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

0: total vercreepter Freitagmorgen hier bei Rock FM. Grüße euch mit Pfeffer. Sag mal, warum hat eigentlich Jimi Hendrix damals kurz vor seinem Tod mit 27 noch auf den Anrufbeantworter seines Managers gequatscht und gesagt, ich brauche dringend Hilfe, Mann.
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0: Und dann am nächsten Morgen im Krankenhaus am 18. September 1970, heute vor 56 Jahren, wurde Jimi Hendrix dann für tot erklärt, an seinem Erbrochenen erstickt, hieß es in der Akte. Natürlich ließ die Gerüchteküche damals nicht lange auf sich warten. War es Selbstmord oder hat vielleicht sogar sein Manager Michael Jeffery, der übrigens 2,5 Jahre später dann bei einem Flugzeugabsturz draufging, Jimi wegen eines blöden Vertrags umbringen lassen? Die Wahrheit, die haben wohl beide mit ins Grab genommen. Die Musik überlebt bekanntlich alles und deswegen jetzt für euch hier der Song, mit dem der Legendenstatus von Jimi Hendrix damals explodierte. Hey Joe.
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0: Und was da für ein frecher Typ ist, das kann ich euch sagen. Habt ihr unser Plakat mit dem Zwerg und seinem Stinkefinger schon entdeckt? Hängt ja zum Beispiel in Reutlingen am Hauptbahnhof, in Bönnigheim in der Kirchheimer Straße oder auch in Mannheim in der Vogesenstraße. Und er lag zuletzt sogar beim Deutschen Werberat auf dem Tisch. Aber der hat gesagt, Leute, ist alles easy, macht euch keinen Stress, verwendet das Ding ruhig, der Mittelfinger ist erkennbar als Zeichen der Rebellion und Freiheit. Also quasi anerkanntes Kulturgut, sagen wir mal. Das heißt, wir können uns jetzt tatsächlich mal auch einen Namen für dieses kleine Kerlchen überlegen. Bevor wir das tun, die wichtigste Frage überhaupt, wo kommen denn eigentlich diese ganzen Gartenzwerge ursprünglich her?
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0: Wie immer unsere Besserwisserin Luzi am Start. Ja, Frage ging direkt an dich mit diesen kleinen bärtigen Männern mit der Zipfelmütze.
2: Ja, also unser Gartenzwerg, der ist gar nicht mal so deutsch, wie man denkt. Sein Vorbild kommt nämlich eigentlich aus Anatolien. Und von dort ist dann das Motiv über Italien nach Mitteleuropa gewandert.
0: Also jetzt hätte ich dich fast noch fragen müssen, wo Anatolien liegt. Ja, also so ein kleiner Migrant sozusagen mit Zipfelmütze dann.
2: Ja, so ungefähr. Und solche kleinen Zwergenfiguren, die gab es in Europa schon lange, bevor dieser klassische Gartenzwerg überhaupt existiert hat. Also es war so, im 19. Jahrhundert hat sich daraus dann langsam die Version entwickelt, die wir auch heute kennen. Und Gräfin Roda in Thüringen war dabei ziemlich wichtig. Dort wurden nämlich die Dinger aus Ton hergestellt und irgendwann dann auch in größeren Mengen produziert. Und ja, für manche sind das auch immer noch Glücksbringer.
0: Okay, also das heißt, das Vorbild kommt von ziemlich weit her. Mhm. Aber der Gartenzwerg, wie wir ihn halt kennen, das ist ein Thüringer. Sozusagen.
2: Genau.
0: Okay. Dankeschön.
2: Gerne.
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0: Ich könnte wetten. dass Lenny Kravitz damals, als er diese Gitarren, dieses Riff so eingespielt hat, sich da vor Schreck in die Hose gemacht hat, weil es so geil klang. Are you gonna go my way? Das ist very schön. Deswegen, komm, wir ziehen einfach mal den Freitag so richtig auf unsere Seite mit lauter Rocklegenden. Auch in der nächsten Stunde hier bei Rock FM. Mit Judas Priest. Macht euch fertig auch für die Caesars. Und dann schnappt euch den Schlüssel und denkt euch, ach Mensch, wenn Van Halen jetzt gleich laufen, dann drücke ich noch mal ein bisschen aufs Gas hier. Hey, danke, dass ihr Rock FM eingeschaltet habt. Finde ich echt cool immer. Und ein freundliches Hallo natürlich auch an alle, die heute zum ersten Mal bei uns hängen bleiben.
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0: Heute Morgen noch grau, stellenweise auch noch nass. Danach wird es dann deutlich netter, Sonne kommt wieder öfter raus und wir erreichen 19 bis 23 Grad. Am Wochenende macht der Himmel dann endlich mit. Meistens bleibt es trocken, freundlich auch, bis sonnig und 27 Grad die Höchstwerte.
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16: Mit Ralf Mehlhorn. Morgen. Die Umfragen sind mies für die CDU. Das Wahlergebnis in Sachsen-Anhalt war es auch. Friedrich Merz bangt um seine politische Zukunft. In einer YouGov-Umfrage rechnet fast die Hälfte damit, dass der Kanzler noch in diesem Jahr abgelöst wird. Rock FM-Reporterin Diana Kramer.
17: In dieser Woche hatte der Kanzler zwar Rückendeckung von den 8 CDU-Ministerpräsidenten bekommen. Das könnte sich aber auch ändern, wenn die CDU bei den Landtagswahlen an diesem Sonntag weiter abschmiert. In Mecklenburg-Vorpommern liegt sie laut aktuellem ZDF-Politbarometer bei nur noch 6% und droht sogar aus dem Landtag zu fliegen. Und in Berlin könnte die CDU den Posten des regierenden Bürgermeisters verlieren, wenn die Linke gewinnt.
16: Und das ist sonst noch wichtig. Das Pentagon denkt laut NBC darüber nach, bis zu 40.000 US-Soldaten aus den europäischen NATO-Staaten abzuziehen. Vor allem Deutschland wäre betroffen. Und zur Erinnerung an den bei einer Ticketkontrolle getöteten Zugbegleiter wird am Nachmittag im Hauptbahnhof Mannheim eine Gedenktafel enthüllt. Auch Bundesverkehrsminister Bilger und Bahnchefin Paller kommen. Rüber zum Sport. Eva Lüß kommt weiter nicht in Schwung. Sie ist auch beim Tennisturnier in Sao Paulo früh ausgeschieden. Die deutsche Nummer 2 hatte in Brasilien in der zweiten Runde gegen Nadia Podoroska aus Argentinien verloren in 2 Sätzen. Für Lüß war es im 25. Spiel des Jahres die 17. Niederlage. Inzwischen ist sie auf Weltranglistenplatz 99.
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16: Dritte Saisonniederlage für die Rhein-Neckar-Löwen in der Handball-Bundesliga. Sie haben das Derby beim schwäbischen Dauerrivalen Frischhoff Göppingen verloren. Sehr knapp mit 28-29. Damit stehen die Löwen in der Tabelle auf Platz 10. Am Wochenende empfangen sie den Champions-League-Teilnehmer MT Melsungen zu Hause in Mannheim in der SAP-Arena.
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0: bisschen aufgeprotzt im Jahre 2013, die Nummer von den Eagles für euch. Und das müsste ja mittlerweile schon so eine Art Weckruf für euch sein, ne? Wenn Eagles laufen. Weil vielleicht habt ihr ja Bock auf so eine City, in der selbst die Hotels aussehen, als hätten sie komplett den Verstand verloren.
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0: Dann seid ihr bei Rock FM goldrichtig, wenn ihr das wollt. Wir schicken euch doch zu den Eagles nach Vegas. Live in the Sphere. Dieses runde Ding da. Auch dich vielleicht bald. Micha in der Rockline, ich grüße dich. Hallo.
2: Hallo Pippa.
0: Den hier kennst du, glaube ich, ziemlich gut.
2: Take me to the limit, ja?
0: Take me to the limit, ganz genau. Das war ein Hochzeitslied für euch?
2: Ja, wir wollten damals nicht den konventionellen Walzer. Und unser Tanzlehrer hat damals gesagt, naja, ihr seid eher die Rocktypen. Er empfiehlt uns zum Beispiel das Lied von den Eagles.
0: Geil.
2: Und wir kannten die Eagles, aber das Lied kannte ich nicht.
0: Aha.
2: Und dann haben wir uns das Lied angehört und haben gesagt, jawohl, das ist unser Lied.
0: Okay.
2: Und dann wurde das unser Hochzeitswalzer.
0: Cool.
2: Hat sich ganz spontan so ergeben.
0: Ja, dann hoffen wir mal, dass sich auch mal ganz spontan dann Las Vegas ergibt für euch. Das heißt, du nimmst dann auch deine Frau oder würdest deine Frau mitnehmen?
2: Ja, natürlich.
0: Da wart ihr noch nicht, oder?
2: Nein, nein, nein.
0: Ja, dann wird's mal Zeit, Mensch.
2: Also wäre cool, ja.
0: Ich drück euch die Daumen, gell, und wünsche schon mal ein schönes Wochenende.
2: Alles klar, Pfeffer, dir auch. Weiter so.
0: Dass ihr im Finale seid, das habe ich noch gar nicht gesagt, wollte ich jetzt aber damit eigentlich erklärt haben.
2: Ah, okay, alles klar, wunderbar.
0: Also,
2: dann drücken wir mal die Daumen.
0: Genau, den Rest haben wir schon erzählt. Ciao.
2: Okay, ciao.
0: So, da haben wir die Kurve aber nochmal gekriegt. Das Codewort Las Vegas übrigens, was der Michael schon geschickt hat an uns, das bleibt auch für euch absolute Priorität. Wenn ihr auch ins Finale nach Vegas einsteigen wollt, schickt uns das Ganze als WhatsApp. Heute Nachmittag nämlich gleich, wenn der nächste Eagles-Song, nämlich One of These Nights, dann bei meiner lieben Astrid um 10 nach 3 läuft hier.
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18: So, der Freitag, der startet heute noch grau, stellenweise auch noch nass. Aber am späten Vormittag wird es dann trockener und freundlicher. 19 bis 23 Grad erreichen wir heute. Am Wochenende dann deutlich bessere Laune. Oft sonnig bis freundlich, meistens trocken. Und bis 27 Grad schön.
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19: Mit Ralf Mehlhorn. Morgen. Kanzler Merz wird noch in diesem Jahr abgelöst. Damit rechnet fast die Hälfte der Menschen in Deutschland. Es gibt eine YouGov-Umfrage. Nur 31% glauben, dass Merz länger als dieses Jahr im Amt bleibt. Und das ist sonst noch wichtig. Russland wählt von heute bis Sonntag ein neues Parlament und heftige Regenfälle haben in Vietnam vor allem im Norden für teils schwere Überschwemmungen gesorgt. Mindestens 3 Menschen sind ums Leben gekommen. Rüber zum Sport. Als Favorit angereist, als Verlierer vom Platz gegangen. Die TSG Hoffenheim hat den Europa-League-Auftakt gegen Ofi Kreta verbockt. 0:2 hieß es am Abend. Am Sonntag geht's weiter in der Bundesliga mit der Partie beim SC Paderborn.
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19: Dritte Saisonniederlage für die Rhein-Neckar-Löwen in der Handball-Bundesliga. Sie haben das Derby beim schwäbischen Dauerrivalen Frischhoff-Göppingen verloren. Sehr knapp mit 28:29. Damit stehen die Löwen in der Tabelle auf Platz 10. Am Wochenende empfangen sie den Champions-League-Teilnehmer MT Melsungen zu Hause in Mannheim in der SAP-Arena.

0: Da Mr. Iggy Pop lässt auch mal wieder was von sich hören mit Candy. Und das hört sich auch richtig süß hier an, Freunde der gepflegten Festivalzeit. Ihr wollt die Ärzte, ihr wollt Wonder, Sonderschule, Swiss und viele andere coole Bands nächstes Jahr an einem kompletten Augustwochenende live auf der Bühne erleben und braucht dafür noch ein Ticket. Wo nochmal?
1: In einer wunderschönen, mittelalterlichen Stadt namens Rothenburg ob der Tauber hört man ein Geräusch.
0: Ja, scheiße. Das Taubertal-Festival ist schon ausverkauft. Aber jetzt am Sonntag, da gibt's ab 12 Uhr mittags die Ehrenrettung mit Tagestickets noch und so ein paar letzten Rückläufern. Ich meine, ey, guck mal bei dem Line-Up, ey, wer da nicht klickt, der schläft dann halt im Schlamm und bleibt auch nur Zaungast. Also, den Taubertal-Wecker auf jeden Fall stellen für Sonntag. Und während ihr jetzt noch ja den gerade vielleicht so in der Ritze sucht, hören wir genau den richtigen Soundtrack für schmerzfreie Entscheidungen. Because the Night ist dran von der Patti Smith Group hier bei Rock FM.

0: Ey, bei so einem Donnerwetter aus dem Radio mit Bon Jovi und wenn das Rockenende schon so wild gestikuliert und uns zu sich ruft, dann lassen wir doch einfach dieses ganze Vorgeplänkel weg und machen einfach Butter bei die Fische nächste Stunde hier zum Vorglühen mit. Golden Earring, Leute, das wird richtig gut, auch mit Nirvana. Oder mit Free. Ihr merkt schon, lauter Rocklegenden. Auch für alle, die heute zum ersten Mal mit uns in den Morgen starten. Mit uns fremdgehen. Schön, dass ihr da seid. Hier im Kickstart mit mir, dem Pfeffer. Hallo.
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0: Heute zieht das Wetter erst noch die graue Jacke an, lockert aber später auch wieder auf. Dazu 19 bis 23 Grad. Am Wochenende gibt's dann die deutlich sympathischere Version. Viel freundlicheres Wetter als heute, meistens trocken bis 27 Grad.
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14: Ich bin Ralf Mehlhorn. Hallo. Die CDU plant bei ihren angekündigten Maßnahmen gegen die hohen Spritpreise eine Entlastung um bis zu 25 Cent pro Liter. Die Zahl hat Generalsekretärin Hoppermann im ZDF genannt. Sie sagte, es sind noch letzte Absprachen mit den Bundesländern nötig, dann könnte die Entlastung schon Anfang Oktober kommen. Nicht klar ist bis jetzt allerdings, wie sie konkret aussehen und finanziert werden soll. Heftige Regenfälle in Vietnam, sie haben für teils schwere Überschwemmungen gesorgt. Mindestens 3 Menschen sind ums Leben gekommen. In den nördlichen Provinzen und rund um die Hauptstadt Hanoi wurden fast 20.000 Häuser überflutet, so die Behörden. Früher Freunde, heute ein Scherbenhaufen. Kanzler Merz sieht eine grundlegende Veränderung in den Beziehungen Deutschlands zu den USA. Die Zeit der unbedingten transatlantischen Freundschaft ist wahrscheinlich für längere Zeit vorbei. Das hat der CDU-Chef bei einer Wahlkampfveranstaltung in Berlin gesagt. Es war überfällig, dass wir jetzt mehr Verantwortung für uns selbst übernehmen, meinte er und nannte es Chance. Die Eisbären Berlin sind mit einem Heimsieg in die neue Spielzeit der deutschen Eishockeyliga gestartet. Der deutsche Meister hat das Saisoneröffnungsspiel gegen die Straubing Tigers gewonnen mit 4:2. Vor dem Spiel feierten die Berliner noch einmal den Titel. Das inzwischen 12. Meisterbanner wurde unter das Dach der Arena am Ostbahnhof gezogen.
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0: Das ist schon eine ziemlich abgefahrene Nummer von Pretty Reckless und When I Wake Up hier bei Rock FM. Schönen Freitag. Und aufwachen sollte man beim Thema Steuererklärung ja eigentlich auch. Ne? Steuererstattung, das ist ja an sich ein Segen, aber das Finanzamt, das schreibt mir lieber gerade einen netten Brief nach dem anderen. Ich solle doch bitte erstmal meine Erklärung abgeben. Bedeutet also, mein Geld macht gerade noch Homeoffice beim Staat. Unser Rocker, der ist da schon ein ganzes Stück weiter.
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2: Hurra, ich bekomme Steuern erstattet. Und das Geile ist, ich musste dafür gar nichts machen. Also, normalerweise muss man ja eine Einkommensteuererklärung abgeben. Also, da erklärt man, dass man grundsätzlich Einkommen hatte und dann schreibt das Finanzamt einem zurück. Und da steht dann immer so grundsätzlich drin, so, toll, Herr Rocker, das ist jetzt nicht ganz so viel Geld, Sie faule Sau, aber bitte überweisen Sie uns alles, ja, und schauen Sie halt, wie Sie dann ganz ohne Geld klarkommen, ja. Zack. Ich habe eine Mail bekommen von der Bundeszentrale für Steuern. Gut. Ich habe zwar von denen noch nie was gehört, aber was soll's, ja? Wird schon stimmen, denn ich bekomme ja Geld von denen. Und zwar 348,50 Euro. Und ich muss mich auch beeilen mit dem Ausfüllen aller Daten, denn der Anspruch erlischt am Samstag um genau 5.18 Uhr und 37 Sekunden. Was die alles wissen wollen? Und warum wollen die Einzugsermächtigung? Egal, Hauptsache es gibt Geld. Weine kenn dich, weine.
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0: So young kommen wir aber auch nicht mehr zusammen. Rod Stewart eben für euch hier im Kickstart mit Young Turks bei Rock FM. Habt ihr eigentlich schon mal für eine Stadt Koffer gepackt, die tagsüber Wüste und nachts Kühlschrank spielt?
1: Las Vegas, Baby!
0: Damn right. Und Las Vegas heißt ja Sonne, Strip, Größenwahn. Und mittendrin das Vier, wo die Eagles live einfach nochmal größer klingen. In den Casinos ist es outfitmäßig übrigens ja überall locker so, ne? Bei Clubs, da gilt eher so schick statt schluffig. Also lieber ordentlich als gerade noch so aus dem Hotelbett gefallen. Und wenn ihr genau dahin wollt, der nächste Song der Eagles, der läuft nachher bei Astrid im Rock FM Feierabend um 2:50. One of These Nights heißt der. Hört ihr den, schickt ihr uns per WhatsApp. Natürlich, wie gehabt, das Codewort Las Vegas. Rufen wir zurück, seid ihr im Rennen.
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0: Ey, grüß euch hier im Rock-FM Vormittag. Also ich wäre durchaus bereit, sowas richtig Schickes aus diesem Freitag noch zu machen. Ich fange schon mal an rumzubasteln, so für die nächste Stunde hier. Mit Survivor, außerdem schnibbeln auch Van Halen ein bisschen mit rum. Und Blink 182 auch. Außerdem finde ich es immer wieder geil, dass so viele neue von euch auch hier bei uns gelandet sind. Vielen Dank fürs Einschalten im Kickstart mit Pfeffer. Der Schub Richtung Rockenende, der trägt.
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0: Heute erst noch so ein bisschen Wetter mit schlechterer Laune, später dann freundlicher 19 bis 23 Grad. Das Wochenende dagegen richtig umgänglich, oft sonnig, meistens trocken, angenehm warm mit bis zu 27 Grad.
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20: Ich bin Ralf Mehlhorn. Hallo. Die EU-Finanzminister beraten heute in Dublin unter anderem über mögliche Entlastungen für Autofahrer. Finanzminister Klingbeil sagte vor dem Treffen, ich will jetzt ein klares, schnelles Signal an den Zapfsäulen. RockFM-Reporterin Tine Klimach.
21: Preisdeckel, Steuersenkung oder Tankrabatt, viele Vorschläge liegen auf dem Tisch. Die SPD fordert neben einer Übergewinnsteuer auch einen Preisdeckel, um die Verbraucher zu entlasten. Die CDU mit Kanzler Merz und Bundeswirtschaftsministerin Reiche ist dagegen. Reiche ist dafür, die Spritpreise per Steuerrabatt zu senken. Außerdem schlägt sie Direktzahlungen an Geringverdiener vor. Der ADAC fordert wiederum eine Senkung der Stromsteuer. Das würde private Haushalte entlasten und einen weiteren Anreiz für den Kauf von E-Autos schaffen, so eine ADAC-Sprecherin.
20: Vor den Wahlen in Mecklenburg-Vorpommern und Berlin am Sonntag drehen die Parteien noch einmal auf mit Abschlussveranstaltungen. Schauen wir auf die Umfragen. In Berlin liefert sich die CDU ein Rennen mit den Linken, anders in Mecklenburg-Vorpommern. Hier dümpelt die Partei in den Umfragen bei 6%. Die SPD liegt inzwischen knapp vor der AfD. Vierter Spieltag in der Fußball-Bundesliga. Der FC Bayern empfängt heute Union Berlin. Mit einem Sieg würden die Münchner zumindest vorübergehend von Platz 4 an die Spitze vorrücken. Der FC Bayern München will sich auch auf seinen traditionellen Wiesenbesuch einstimmen. Der ist am Sonntag.
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Blink 182, The Rock Show aus ihrem Take Off Your Pants and Jacket Album von 2001, nennt sich ja selbst übrigens immer noch Crappy Punk Rock since 1992, also mieser Punk Rock seit 1992. Wirklich schön, dass auch andere älter werden, aber nicht vernünftiger, fühle ich mich nicht ganz so allein. Und jetzt wird aus Rock Show feinstes Kopfkino für euch hier mit Peter Gabriel und seinem Spiele ohne Grenzen Song. Habt einen schönen Freitagvormittag mit uns.

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From Ashes to New mit Naomi. Die for you.

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0: You Give Love a Bad Name von Bon Jovi für euch hier bei Rock FM im Freitagvormittag. Ist es das, was die Welt vielleicht gerade braucht? Also Bon Jovi sowieso, ja. Aber einen Rockzwerg? So mit Kutte, mit Irokesenhaarschnitt, mit Tattoos und dezentem Stinkefinger? Fett auf unser Rock FM Plakat gedruckt? Es sieht ganz so aus. Matze zum Beispiel, der hätte unser Rock FM Plakat mit dem Rockzwerg, das gerade überall in der Rockregion auch großflächig hängt, am liebsten direkt hängend in seiner Bude. Thomas und Andreas und ich glaube auch die Martina, die gehen bei unserem Kerlchen auch ziemlich steil.
1: Der passt zu eurem Sender und als Puppe würde ich mir den sofort auf meinen Schreibtisch stellen.
2: Es wird für so viel sinnloses Zeug Werbung gemacht, das noch viel schlimmer ist als ein Gartenzwerg, der den Stinkefinger zeigt. Wenn man sich über sowas aufregt, hat man echt keine anderen Probleme.
3: Ich finde euren Gartenzwerg echt cool, aber ich verstehe auch die Diskussion um den Mittelfinger. Und wie wär's alternativ mit der Pommesgabel?
0: Oh, lass mich mal kurz überlegen. Pommesgabel statt Stinkefinger? Nö. Unser kleiner Mann, der hat ja inzwischen mehr Fans als Hater. Vor allem immer mehr auch, die uns schreiben, ey Leute, druck doch mal das Ding. So als Poster. Oder als Figur, so kleine Anti-Stress-Version für den Schreibtisch. Okay, also wenn wir das machen, dann braucht der Kerl natürlich auch einen Namen. Lass doch einfach mal so ein bisschen brainstormen. Ne? Wie soll unser Rock-FM-Zwerg heißen? Wir finden da bestimmt was Cooles. Weiß ich so, Rocky, Stinky, Pfeffi, Steffi oder was weiß ich. Schickt eine Sprachnachricht, wenn euch irgendwie was Cooles einfällt. Ich bin überzeugt, es passiert. 0800 3x6 8866. Die Idee mit dem Drucken finde ich übrigens saustark immer noch. Vielleicht so für den besten Namen oder so, so als Goodie. Also macht mal mit hier.
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0: Auch so ein Bandname, der im Suff erfunden worden ist. Fury in the Slaughterhouse hier bei uns. Es ist 11:45 Uhr, es ist Freitag, ich hab gleich Chumbawamba. Außerdem habe ich J.J. Cale. Also J.J. Cale habe ich, Kokain ehrlich. Und die Toten Hosen. Ach ja, ganz große Liebe geht an euch raus. Lauter Rocklegenden, damit ihr gut durch den Freitag kommt.
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0: Einfach herrlicher Spätsommer. Wenn ihr jetzt rausguckt, ja, ist noch ein bisschen grau, aber je später der Tag, desto sonniger wird er auch. Die Höchsttemperaturen heute 19 bis 23 Grad am Nachmittag. Morgen am Samstag viel Sonnenschein, durch wird trocken, 26 Grad, am Sonntag sogar 28. Und auch die neue Woche bringt Temperaturen zwischen 20 und 25 Grad und viel Sonne. Das ist echt voll schön.
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16: Ich bin Daniel Ernst. Guten Tag. Das sieht nicht gut aus für den Bundeskanzler. Fast die Hälfte der Menschen in Deutschland rechnet damit, dass Friedrich Merz noch in diesem Jahr abgelöst wird. Das hat eine neue Umfrage ergeben. Und vor den Wahlen in Mecklenburg-Vorpommern liegt die SPD knapp vorn. Thomas Bremser berichtet.
17: Der CDU drohen am Sonntag die nächsten beiden Wahldebakel. Wenn es ganz schlecht läuft, könnte sie in Mecklenburg-Vorpommern an der 5%-Hürde scheitern und in Berlin aus dem Rathaus fliegen. Und dann dürfte es richtig eng werden für den Kanzler. Denn auch die persönlichen Umfragewerte von Merz sind im Keller. Nur noch 13% sind zufrieden mit seiner Arbeit. Das ist der bisher schlechteste Wert für einen amtierenden Kanzler. Der weiß genau, was ab Sonntag auf ihn zukommt. Merz hat seine Reise nach New York zur UN nächste Woche schon mal abgesagt.
16: Nach dem Fund von Drohnenteilen nahe dem Bundeswehrflieger Horst Wunsdorf prüft die Bundesanwaltschaft einen Zusammenhang mit dem Drohnenvorfall am Flughafen Leipzig. Die Bauweisen der Drohnen sind nach Medienberichten ähnlich. Ein Teil stammt angeblich aus einem 3D-Drucker und ist so nicht im Handel erhältlich. Ermittler suchen seit Anfang der Woche das Gelände in der Region Hannover ab. Sie gehen davon aus, dass die Drohne dort abgestürzt und in mehrere Teile zerbrochen ist. Gut eine Woche vor der Entscheidung über den deutschen Olympiabewerber machen sich 6 Segelverbände für Kiel als Austragungsort der Segelwettbewerbe stark. Neben den Verbänden aus Bayern und Nordrhein-Westfalen unterstützen auch die Verbände aus Schleswig-Holstein, Hamburg, Niedersachsen und Bremen Kiels Bewerbung. Sie repräsentiere 75% der deutschen Segler, sagte Schleswig-Holsteins Sportministerin Finke.
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0: Füße mal hochlegen, ein bisschen was futtern, den lieben Gott einen guten Mann sein lassen und vielleicht mit dem Lächeln zurück an die Arbeit gehen. Ich stelle euch die Frage, ihr habt die Antworten. Was glaubt ihr? Wie nennt man ein Maiskorn, das Musik macht? Ich freue mich total auf euch bei der Rockline 0800 3x die 68866. Ihr könnt auch eine Sprachnachricht schicken oder mich eben anrufen. Was glaubt ihr? Wie nennt man ein Maiskorn, das Musik macht? Werdet zum Hörerheld des Tages hier bei Rock FM 0800 3x die 68866. Ich bin Astrid Jacobi, ich freue mich auf euch.

Ihr seid echt der Brüller. Ihr wartet streckenweise schon darauf, dass die Frage zur verrockten Mittagspause kommt und schickt auch schnell eine Nachricht, wenn ihr sie nicht mitbekommen habt. Aktuell die Frage steht im Raum. Was glaubt ihr? Wie nennt man ein Maiskorn, das Musik macht? 0800 3x die 688 66. Einfach mal durchklingeln auf der Rockline.

0: Endlich Freitag.
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0: Und wie immer gab's eine Frage an euch. Was glaubt ihr, wie nennt man ein Maiskorn, das Musik macht? Ich bin die Astrid, wer ist dran?
2: Ja, hier ist der Alfred. Heute ist ziemlich leicht. Es müsste eindeutig Popcorn sein.
3: Hallo, liebe Astrid. Hier ist Andreas aus Ludwigshafen. Ein Maiskorn, das Musik macht, das ist ein Popcorn.
0: Ihr seid die Hörerhelden des Tages, ganz genauso wie Karin, Debbie, Simon, Olaf, Gary, Mike, Christian, Markus, Marcel, Gummo, Manfred, Dagmar und Andreas, Menschenskinder. Ihr seid die absoluten Oberbörner und die Helden des Tages hier bei Rock FM.

0: Ja, also wenn man erstmal angefangen hat, ist es schwierig, manche Dinge abzubrechen. Das gilt für einige Bereiche im Leben, sage ich mal so. Euch einen schönen Freitagmittag. Rock FM ist hier. Ich lasse euch gleich die Glocken läuten. Und zwar von die, von den... Ey, soll ich einfach den Satz nochmal von vorne anfangen? Ich glaube, das macht am meisten Sinn. Rock FM ist hier. Ich lasse euch gleich die Glocken läuten. Und zwar die von AC/DC. Hell's Bells. In der nächsten halben Stunde gleich am Start.
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Menschenskinder, das gab's echt noch nie. Und dazu habe ich gute und schlechte Nachrichten. Viertel vor eins ist es. Wovon redet die Jacobi da bei Rock FM? Kann ich euch sagen, das Taubertal 2027 ist ausverkauft. Das gab's nun wirklich noch nie. Und eigentlich ist das eine gute, aber für diejenigen, die noch Tickets haben wollten, eher eine schlechte Nachricht. So, aber jetzt kommt's. Wer 40 Bands auf einmal sehen will. 40 Bands, das ist wirklich unfassbar. Wer dabei sein will, wenn die Ärzte, Wanda, Sonderschule, Swiss und viele andere coole Bands nächstes Jahr an einem kompletten Augustwochenende live auf der Bühne stehen, der braucht natürlich ein Ticket. Und jetzt kommt, wie gesagt, die gute Nachricht. Sonntag, 12 Uhr Mittag, da kommt eure Rettung. Da gibt's nämlich dann Tagestickets und ein paar Stornos und Rückläufer. Also, falls ihr schon weint, weil es nichts fürs Taubertal für euch gab, Sonntag 12 Uhr unbedingt das Handy stellen und da nochmal drum kümmern, dass ihr vielleicht Tagestickets oder Rückläufer bekommt. Und eine Band, die schon dabei gewesen ist beim Taubertal 2026, sind Biffy Clyro. Und deswegen spielen wir die jetzt hier bei Rock FM.

0: Majesty, Join Me. Rock FM ist hier. Schönen Freitagmittag gleich mit Whitesnake. Ja, da leiden wir so ein bisschen vor uns hin. Is this love? Ist das möglicherweise Liebe? Habe ich mich auch schon öfters gefragt. Außerdem die Smashing Pumpkins. Hab übrigens selten eine Antwort drauf gefunden. Und Foreigner. Gleich zum Start in die nächste Stunde mit dabei.
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0: Da können wir einfach froh sein. Keine Sorge, bis zum Nachmittag, bis ihr Feierabend habt, kommt nämlich mehr und mehr die Sonne durch. Ist noch ein bisschen grau, aber dann wird's schön bei 19 bis 23 Grad. Morgen am Samstag auch viel Sonnenschein, nur ein paar harmlose Wolken. Spätsommerlich schön warm, 26 Grad, Sonntag 28 und auch die neue Woche bringt herrlichen Spätsommer bei um die 25 Grad.
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5: Ich bin Daniel Ernst. Guten Tag. Das sieht nicht gut aus für den Bundeskanzler. Fast die Hälfte der Menschen in Deutschland rechnet damit, dass Friedrich Merz noch in diesem Jahr abgelöst wird. Das hat eine neue Umfrage ergeben. Und vor den Wahlen in Mecklenburg-Vorpommern liegt die SPD knapp vorn. Thomas Bremser berichtet.
6: Der CDU drohen am Sonntag die nächsten beiden Wahldebakel. Wenn es ganz schlecht läuft, könnte sie in Mecklenburg-Vorpommern an der 5%-Hürde scheitern und in Berlin aus dem Rathaus fliegen. Und dann dürfte es richtig eng werden für den Kanzler. Denn auch die persönlichen Umfragewerte von Merz sind im Keller. Nur noch 13% sind zufrieden mit seiner Arbeit. Das ist der bisher schlechteste Wert für einen amtierenden Kanzler. Der weiß genau, was ab Sonntag auf ihn zukommt. Merz hat seine Reise nach New York zur UN nächste Woche schon mal abgesagt.
5: Nach dem Fund von Drohnenteilen nahe dem Bundeswehrflieger Horst Wunstorf prüft die Bundesanwaltschaft einen Zusammenhang mit dem Drohnenvorfall am Flughafen Leipzig. Die Bauweisen der Drohnen sind nach Medienberichten ähnlich. Ein Teil stammt angeblich aus einem 3D-Drucker und ist so nicht im Handel erhältlich. Ermittler suchen seit Anfang der Woche das Gelände in der Region Hannover ab. Sie gehen davon aus, dass die Drohne dort abgestürzt und in mehrere Teile zerbrochen ist. Gut eine Woche vor der Entscheidung über den deutschen Olympiabewerber machen sich 6 Segelverbände für Kiel als Austragungsort der Segelwettbewerbe stark. Neben den Verbänden aus Bayern und Nordrhein-Westfalen unterstützen auch die Verbände aus Schleswig-Holstein, Hamburg, Niedersachsen und Bremen Kiels Bewerbung. Sie repräsentiere 75% der deutschen Segler, sagte Schleswig-Holsteins Sportministerin Finke.
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0: Grünes Licht für den Rock FM Gartenzwerg. Ihr habt es ja bestimmt mitbekommen. So ein kleines bisschen Ärger hatten wir gekriegt vom Deutschen Werberat. Denn auf unseren Plakaten von Rock FM ist ein, ich sage jetzt mal, Rocker Gartenzwerg zu sehen, der einfach mal den Mittelfinger nach oben streckt. So, jetzt haben wir grünes Licht bekommen. Wir dürfen ihn weiter benutzen. Und er ist offensichtlich nicht ganz so kindeswohlgefährdend, wie man dachte. Die Frage ist jetzt, wie nennen wir den Kerl denn eigentlich? Schickt uns einfach mal eine Sprachnachricht per WhatsApp an den 0800 3x68866. Michael zum Beispiel hat eine Idee.
1: Ich würde ihn Ego nennen, weil das für mich so ein bisschen der Ausdruck eines revolutionären Gartenzwergs ist. Wegen Ego, weil er auf sich selber guckt und nicht so doof, was andere denken.
0: Auf die Idee wäre ich gar nicht gekommen, Egon als Ego zu benutzen. Wie cool. Habt ihr auch eine Idee? Gebt dem Gartenzwerg einen Namen an der Rockline 0800 3x68866. Schickt uns eine Sprachnachricht. Wir müssen den Kerl taufen.
2: 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Frischer Rock von Royal Blood. Royal Blood mit 10 over 10.

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0: Vanessa Halfpipe höre, fällt mir auf, dass ich eine Sache in meinem Leben noch nie gemacht habe. Ich habe mich noch nie auf ein Skateboard gestellt. Kann mir auch nicht vorstellen, so eine Halfpipe darunter zu rasen. Aber ich glaube, auch auf so einem Skateboard würde ich mir alle Knochen brechen. Ich weiß nicht genau. Ich kann auch Skifahren, aber nicht Snowboarden. Ich glaube, das wird nichts mit mir. Hör ich halt so lange den Song. Und ihr auch. Rock FM ist hier. Euch einen schönen Freitagmittag. Wir heben gleich mal die Hände. Raise your hands. Bon Jovi. Stehen schon am Start. Die Red Hot Chili Peppers, Saga, die Props und Gary Rafferty. Lauter Rocklegenden, damit ihr gut durch diesen Freitag kommt.
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0: Ihr möglicherweise auch, da habe ich echt früher alle Platten von gehabt. Saga on the Loose, was für ein spezieller Sound. Und wir haben was ganz Spezielles für euch.
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0: Ey, das ist eine Reise, die ist wirklich unglaublich. Die geht zu zweit in die Wüste Nevadas. Natürlich inklusive Flug, inklusive Taschengeld, inklusive Hotel und inklusive der Tickets für die Eagles. Die Eagles rocken das Sphere, diese kugelrunde Konzerthalle, die so gigantisch ist, dass man es sich kaum vorstellen kann. Selbst wenn man im Internet ein Video davon sieht, denkt man, hä, was ist das denn? Wie funktioniert das? Ich habe mal geguckt, in Vegas, da leben auch jede Menge Promis. Mark Wahlberg zum Beispiel, der Schauspieler. Steffi Graf und André Agassi könnt ihr treffen. Celine Dion ist auch dabei. David Copperfield oder Mike Tyson. Die Box-Ikone. Stellt euch vor, ihr lauft dem an der Ecke über den Weg. Und wie kommt ihr dahin? An diese unfassbare Reise? Achtet bitte ab 15 Uhr auf diesen Eselsong hier. Herrlich entspannte Nummer, One of These Nights. So klingt er. Und sobald ihr die Nummer hört, schickt ihr bitte eine WhatsApp an unsere Rockline, an die 0800 3x die 68866. Bitte packt noch das Stichwort Las Vegas dazu. Mit einem bisschen Glück seid ihr dabei. 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

0: Mit Gary Rafferty und dem unverkennbaren Sound der Baker Street geht's durch den Freitag und gleich mit Linkin Park. In the End ist in der nächsten halben Stunde mit dabei. The Sweet aber auch. On the Lizzy. Lauter Rocklegenden, damit ihr einen sehr coolen Freitag mit uns habt.
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11: Nix gibt's. Der Grill wird noch nicht eingemottet für den Winter und gewienert. Das Fahrrad auch nicht und der Rasenmäher leider Gottes auch nicht. Ist nämlich noch voll schön, das Wetter. Die Höchsttemperaturen heute Nachmittag so um die 24 Grad. Und keine Sorge, wenn ich sage schönes Wetter, die Sonne, die kommt auch noch mehr und mehr durch heute. Morgen am Samstag ein schöner sonniger Tag. Sind nur ein paar dünne, harmlose Wolken unterwegs. So um die 26 Grad. Sonntag sogar um die 28 Grad. Und auch in der neuen Woche fühlen wir uns pudelwohl und einigermaßen warm bei um die 25 Grad.
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12: Ich bin Daniel Ernst. Guten Tag. Klare Absage an Finanzminister Klingbeil. Die EU-Kommission lehnt eine Übergewinnsteuer ab. Im Moment werde es keinen europaweiten Vorschlag geben, so EU-Wirtschaftskommissar Dombrovskis. Klingbeil fordert seit Wochen, die Gewinne der Ölkonzerne abzuschöpfen und die Autofahrer so zu entlasten. Auch die Finanzminister aus Portugal, Spanien, Österreich, Italien und Polen waren dafür. Nach dem Fund von Drohnenteilen nahe dem Bundeswehrflieger Horst Wunstorf schaltet sich die Bundesanwaltschaft in Karlsruhe ein. Sie prüft einen Zusammenhang mit dem Drohnenvorfall am Flughafen Leipzig. Thomas Bremser berichtet.
13: Auch heute suchen Ermittler das schwer zugängliche Gelände bei Hannover nach Hinweisen ab. Dort war die Drohne abgestürzt und in mehrere Teile zerbrochen, ganz in der Nähe eines wichtigen Standorts der Bundeswehr. Der NDR berichtet, die Bauweise der Drohne ähnle der Drohne in Leipzig. Ein Teil solle aus einem 3D-Drucker stammen und nicht im Handel erhältlich sein. Am Flughafen Leipzig-Halle war Anfang August eine mit Sprengstoff präparierte Drohne gefunden worden, neben ukrainischen Frachtflugzeugen. Die Bundesregierung macht Russland verantwortlich.
12: Fast die Hälfte aller Menschen in Deutschland rechnet damit, dass Friedrich Merz noch in diesem Jahr abgelöst wird. Das hat eine neue Umfrage ergeben. Nicht mal ein Drittel glaubt, dass Merz als Kanzler ins neue Jahr gehen wird. Special Olympics Deutschland hat als Sportverband für Menschen mit geistiger Behinderung vor einer Wahl der AfD gewarnt. Die AfD wolle die Inklusion abschaffen. Das treffe den Verband mitten ins Mark, hieß es. Man mache sich große Sorgen, so der Sportverband.
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0: Die geben ganz schön Gas gemeinsam. The Warning zusammen mit Karen Leon. Rock FM ist hier. Ihr wisst ja Bescheid, bei uns gibt's momentan einen Wahnsinnstrip nach Vegas, den wir euch gerne schenken wollen. Aber ich glaube, es ist keine gute Idee, unseren Kollegen dahin zu schicken.
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2: Yay, Mahlzeit. Ich bin jetzt zum ersten Mal in so einer Spielhalle drin. Ich wundere mich immer nur in der Stadt, dass es da so viele gibt. Und wenn du vorbeigehst, da ist ja nie einer drin. Und jetzt auch. Ey, Stift Thorsten, ich glaube, das ist alles nur zum Geldwaschen. Hier, das nennt man einarmiger Bandit. Wobei, so nenne ich jetzt die Zapfsäulen an der Tankstelle. Und Stift, das hier ist ein Flipper-Automat. Liebe Grünen, jetzt nicht den Tierschutz rufen. Das hat nichts mit dem Delfin zu tun. Flipper ist ein Spielautomat. Och, ich war einmal in so einem Spielcasino mit unserem Polier, Schippestiel-Hens. Roulette. Sagte Hens, HP, was ist deine Lieblingszahl? Ich, die 12. Sagte, och, meine auch. Da haben wir alles auf die 12 gesetzt und es kam die 12. Jackpot. Da sagte Hens, HP, wie oft hattest du letzte Woche Liebe? Ich so, 8 Mal. Er so, oh, ich auch 8 Mal. Alles auf die 8 gesetzt und es kam die 0. Ey, hätten wir nicht gelogen, wären wir Millionär. Yay, so, fertig. Normal sollte das halten.
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0: Julia und Josephine sind die Töchter von Chris Rea und jede einzelne Tochter hat einen eigenen Song bekommen. Wer würde einen Song mit Astrid machen? Das klingt einfach grauenvoll. Rock FM ist hier. Euch einen wunderschönen Freitagnachmittag. Ich habe gleich eine Megaportion gute Laune, also so ein Dreierpack. Die Kings und Lola, Green Day, Basket Case, die Proclaimers, I'm Gonna Be und Muse mit Psycho sind auch dabei.
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Also ich muss zugeben, ich bin immer voller Ehrfurcht, wenn jemand was weiß. Weil ich persönlich denke, ich weiß jetzt nicht so viel. Es ist 3:15, ich weiß, hier ist Rock FM und ich weiß, es ist Freitag. Aber ich weiß auch, dass ich nicht so viel über Musik weiß, wie der Lange aus dem Feierabend. Also gegen sein Wissen kann wirklich niemand anstinken. Und ich finde es immer so sensationell, dass der Lange sich immer so eine Stunde freitagsabends Zeit nimmt für eine ganz besondere Band und die euch so ein bisschen näher bringt. Und heute Abend ab 18 Uhr werden es Muse sein. Die machen schon besondere Musik. Undisclosed Desire zum Beispiel. Oder Uprising, auch ein toller Song. Toller Sound bei Supermassive Black Hole. Lauter solche Songs von Muse wird er heute Abend ab 18 Uhr spielen, der Lange aus dem Feierabend, und euch ganz, ganz viel über die Band auch erzählen. Ich sage, ich habe Ehrfurcht, wenn jemand was weiß, weil ich weiß nicht so wahnsinnig viel. Ich kann aber jetzt hier ablesen, dass das hier Muse sind und Psycho bei Rock FM.

0: ja, ich denke dann immer, stimmt, Midnight Oil haben noch ein paar mehr Songs gemacht, außer Beds Are Burning. The Dead Heart war das. Toller Sound hier bei Rock FM. Und gleich habe ich Hymn für euch. Da leidet er schön vor sich hin bei Wicked Game. Außerdem Golden Earring. Und dann könnte es durchaus sein. Ach komm, das wären ja die Eagles. Was, Name?
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19: Zack, ich habe vorhin schon versprochen, heute Nachmittag kommt die Sonne durch. Was passiert? Die scheint mir gerade in den Rücken rein. Herrlich. Genießt möglicherweise noch ein bisschen Feierabend im Sonnenschein. Bei um die 23 Grad ist das schon möglich. Morgen am Samstag hoffe ich, dass ihr ein bisschen Freizeit habt. Es bleibt auch trocken und ihr könnt den Spätsommer bei um die 26 Grad genießen. Am Sonntag um die 28 Grad. Und auch der Start in die neue Woche bleibt schön warm. So um die 25 Grad.
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21: Ich bin Daniel Ernst. Guten Tag. Die Bundesregierung ringt weiter um Maßnahmen gegen die hohen Spritpreise. Bisher konnte man sich aber noch nicht einigen. Die Preise für Diesel sind weiter nach oben geschnellt. Gestern kostete ein Liter laut ADAC im bundesweiten Tagesdurchschnitt 2,47 Euro, knapp 2 Cent mehr als am Vortag. Super E10 wurde minimal günstiger. Tine Klimach berichtet.
22: Bundeskanzler Merz hatte schnelle Entlastungen in Aussicht gestellt. Wie genau, ist offen. Der 1. Oktober wurde schon mal in den Ring geworfen. CDU-Generalsekretärin Franziska Hoppermann sprach bei Maybrit Illner im ZDF von einer Entlastung um bis zu 25 Cent pro Liter. Schon länger wirbt Finanzminister Klingbeil für einen Preisdeckel, also einen vorgegebenen Maximalpreis an der Zapfsäule. Außerdem pocht er auf eine europäische Übergewinnsteuer für Mineralölkonzerne. Damit müssten auf besonders hohe Gewinne zusätzliche Steuern gezahlt werden. Das lehnt die CDU aber ab.
0: Am Mannheimer Hauptbahnhof wird in einer halben Stunde eine Gedenktafel für den getöteten Zugbegleiter Serkan Çalar enthüllt. Er war bei einer Fahrscheinkontrolle von einem Fahrgast getötet worden. Neben Angehörigen und Freunden des Opfers sind auch Bundesverkehrsminister Bilger und Bahnchefin Paller in Mannheim. Der deutsche Meister eröffnet den vierten Spieltag der Fußball-Bundesliga. Am Abend empfangen die Bayern Union Berlin und in der zweiten Liga spielt Wolfsburg gegen Darmstadt und Fürth gegen Magdeburg.
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0: Geht das nur mir so, dass ich mich bei den Eagles immer so ein bisschen wegträumen kann? One of these nights. Vielleicht träumen wir uns ja mitten in die Wüste Nevadas.
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0: Rita, bist du ein Eagles-Fan?
2: Ja, das ist schon eine meiner Lieblingsfans. Ich meine, bin damit praktisch aufgewachsen, groß geworden, hab die immer verfolgt. Ich kann bald jeden Text mitsingen, also ist schon toll.
0: Hör mal, ich habe eine gute Nachricht. Du bist im Finale für die unfassbaren Trip nach Vegas. Glückwunsch!
2: Vielen Dank. Ich freue mich wahnsinnig.
0: So gerne geschehen. Und ihr könnt das natürlich auch. Bleibt weiter bei uns. Ruft an, sobald ihr einen Eagles-Song hört. Schickt eine WhatsApp 0800 3x die 6 8 8 6 6. Stichwort Las Vegas dazu.

0: Rockfm ist hier und ihr habt bestimmt schon von unserem zwergenhaften Problem gehört. Wir haben einen Gartenzwerg auf unseren Plakaten, die fast überall hängen. Und der hat einen herausgestreckten Mittelfinger. So, der Werberat hat sich um uns gekümmert. Wir dürfen den Gartenzwerg weiter benutzen. Er ist nicht kindeswohlgefährdend. Das ist schon mal was Gutes. Jetzt suchen wir nach einem Namen für den kleinen Kerl. Und ich frag mich, hä? So ein Gartenzwerg? Woher kommen die eigentlich?
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0: Lucy, woher kommen jetzt eigentlich diese kleinen, bärtigen Männer mit dieser Zipfelmütze?
2: Also unser Gartenzwerg, der ist tatsächlich gar nicht mal so deutsch, wie man immer denkt.
0: Was?
2: Ja, sein Vorbild soll nämlich aus Anatolien stammen. Und von dort ist dann dieses Motiv über Italien nach Mitteleuropa gewandert.
0: Ein Türke also, ein kleiner Migrant mit Zipfelmütze. Wie süß ist das denn?
2: Ja, so ungefähr ist es. Und solche kleinen Zwergenfiguren, die gab es in Europa schon lange, bevor einfach dieser klassische Gartenzwerg, wie wir ihn heute kennen, überhaupt existiert hat. Und es war so, dass im 19. Jahrhundert sich dann daraus so langsam die Version entwickelt hat, die wir heute kennen. Und der Ort Gräfenroda in Thüringen, der hat da eine ziemlich entscheidende Rolle, weil dort wurden die Dinger aus Ton hergestellt und dann irgendwann auch in größeren Mengen produziert.
0: Ist das herrlich? Wer hätte das gedacht? Das heißt, das Vorbild unseres Gartenzwergs kommt aus der Türkei, aber der Gartenzwerg, wie wir ihn kennen, der wurde dann zum Thüringer Exportschlager. Was eine Story. Danke, Luzi.
2: Gerne.
0: Und wenn ihr einen vernünftigen Namen für den Rock FM Gartenzwerg habt, dann schickt uns bitte eine Sprachnachricht 0800 3x6 8866 direkt an die Hotline. Danke.

0: Da schrauben sich die Autos in der Werkstatt ein bisschen schneller zusammen. Golden Earring und Twilight Zone. Rockt euch schön durch den Freitagnachmittag. Und gleich rocken wir noch mehr. Mit POD und Youth of the Nation, mit Duran Duran, Van Halen, Why Can't This Be Love? Und Deep Purple sind auch in der nächsten halben Stunde mit dabei.
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0: Also wenn das irgendwie in eurem Job geht, schafft doch vielleicht ein bisschen schneller, damit ihr früher Feierabend machen könnt. Das lohnt sich nämlich. Das ist ein schöner Freitagnachmittag. Spätsommer, wirklich schön. Die Sonne scheint nämlich jetzt mehr und mehr, so um die 24 Grad. Einfach herrlich. Morgen am Samstag wird es noch wärmer, noch sonniger, um die 26. Sonntag gibt sogar 28 Grad.
1: Es ist 3:30. 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
17: Ich bin Daniel Ernst. Guten Tag. Klare Absage an Finanzminister Klingbeil. Die EU-Kommission lehnt eine Übergewinnsteuer ab. Im Moment werde es keinen europaweiten Vorschlag geben, so EU-Wirtschaftskommissar Dombrovskis. Klingbeil fordert seit Wochen, die Gewinne der Ölkonzerne abzuschöpfen. Auch die Finanzminister aus Portugal, Spanien, Österreich, Italien und Polen waren dafür. Nach dem Fund von Drohnenteilen nahe dem Bundeswehrflieger Horst Wunstorf prüft die Bundesanwaltschaft einen Zusammenhang mit den Drohnenvorfällen am Flughafen Leipzig. Die Bauweisen der Drohnen sind nach Medienberichten ähnlich. Ein Teil stammt angeblich aus einem 3D-Drucker und ist so nicht im Handel erhältlich. Ermittler suchen seit Anfang der Woche das Gelände in der Region Hannover ab. Der deutsche Meister eröffnet heute den 4. Spieltag der Fußball-Bundesliga. Am Abend empfangen die Bayern Union Berlin. Und in der 2. Liga spielen Wolfsburg gegen Darmstadt und Fürth gegen Magdeburg.
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14: Für die Adler Mannheim geht's endlich wieder los. Nach 138 Tagen Pause starten sie heute Abend in die neue DEL-Saison. Auswärts bei Red Bull München. 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Auf rockfm.de und in der rockfm-App. Und danach geht's Schlag auf Schlag weiter. Am Sonntag kommt zum ersten Heimspiel in der SAP-Arena. Gleich der deutsche Meister aus Berlin. Die Eisbären sind los. Rüber in die Handball-Bundesliga. Da ist der TVB Stuttgart heute Abend beim HBW Balingen-Waldstätten gefordert. Der TVB hat bislang einen Sieg, ein Unentschieden und zwei Niederlagen auf dem Konto. Spielbeginn ist hier 19 Uhr.

Wahnsinn, das ist eigentlich unvorstellbar. Eddie Van Halen, der Gitarrist von Van Halen, konnte Zeit seines Lebens keine Noten lesen. Das muss man sich mal vorstellen. Der hat rein nach Gehör gespielt. Und dann so großartig. Was für ein Wahnsinnstalent. Why Can This Be Love? Van Halen gibt's jetzt hier bei Rock FM.

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Wahnsinn, wenn du überlegst, dass das Stück aus dem Jahr 1972 ist und heute noch rauf und runter läuft. Deep Purple, Smoke on the Water. Rock FM ist hier, es ist kurz vor vier, nicht mehr lange und dann haben viele Feierabend. Ich hoffe, es geht bald schnell rum. Wir greifen euch musikalisch so ein bisschen unter die Arme, damit es euch gut geht. Gleich mit Bon Jovi.

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3: Oh, da können wir uns echt aufs Wochenende freuen. Heute Nachmittag, die ist durchgekommen, die Sonne. Ich hab's versprochen. So um die 24 Grad haben wir es warm. Ja, und morgen am Samstag wären es 26, am Sonntag sogar 28 Grad. Es bleibt trocken und es gibt viel Sonnenschein. Und selbst in der neuen Woche bleibt's bei schönem Spätsommerwetter. So bei 20 bis 25 Grad. Kannst du einfach nicht meckern.
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4: Ich bin Daniel Ernst. Guten Tag. Bundeskanzler Friedrich Merz fordert von den Regierungen der EU-Staaten mehr Geld für die Ukraine. Bei der Unterstützung sei ein stärkeres Engagement anderer Mitgliedstaaten dringend erforderlich, schreibt Merz in einer gemeinsamen Erklärung mit den Regierungschefs von Dänemark, den Niederlanden, Österreich und Finnland. Dieter Ebeling berichtet aus Brüssel.
5: Deutschland und die vier anderen Staaten leisten rund 70% der bilateralen Hilfe für die Ukraine und sie finden, dass andere Länder, beispielsweise Italien, Frankreich und Spanien, sich stärker beteiligen sollten. Mit dem Hinweis auf die erheblichen Hilfsgelder für die Ukraine verfolgen Merz und dessen Kollegen auch noch ein anderes Ziel. Sie wollen den 2 Billionen schweren Entwurf für den nächsten mehrjährigen EU-Haushalt um mehrere hundert Milliarden Euro kürzen und widersprechen damit dem Argument, sie seien knauserig.
4: Die Bundesregierung ringt weiter um Maßnahmen gegen die hohen Spritpreise. Bisher konnte man sich aber noch nicht einigen. Die Preise für Diesel sind weiter nach oben geschnellt. Gestern kostete ein Liter im Tagesschnitt 2,47 Euro, knapp 2 Cent mehr als am Vortag. Super E10 wurde minimal günstiger. Der Hamburger SV hat wie erwartet den Vertrag mit Trainer Merlin Polzin verlängert. Wie lange der neue Vertrag läuft, hat der Fußball-Bundesligist nicht mitgeteilt. Der HSV steht nach 3 Spielen in der neuen Saison ohne Punkt und ohne Tor auf dem letzten Platz.
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Also es ist 7:07. Es ist Freitagnachmittag. Wenn ich ihr wärt, dann würde ich so langsam aber sicher die Werkzeugkiste mal aufräumen. Und ihr wisst ja Bescheid, die Nüsse immer ins richtige Fach zurücklegen. Ist bald Feierabend und den erlebt ihr mit uns, mit Rock FM.

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0: Wenn man sich als Moderator mit seinen Hörern verscherzen will, dann quatscht man vor diesem herrlichen Ende in den Song rein. Will ich aber nicht. Ich drück euch. Ich bin Astrid Jacobi und wünsche euch erstmal einen sensationellen Freitagnachmittag. Nicht mehr lang hin. Und dann haben ganz viele von euch Feierabend. Und wir begleiten euch durch den Feierabend, in den Feierabend, auf dem Weg nach Hause, jetzt gleich. Zum Beispiel mit Foreigner und Jukebox Heroes. Könnte auch sein, dass die Eagles gleich kommen.
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0: Schön, schön, schön. Spätsommer zum Genießen. Da findet selbst meine Nachbarin, die Erna, nichts zu meckern. Die Höchsttemperaturen jetzt heute Nachmittag. Ich habe ja versprochen, die Sonne kommt noch ein bisschen durch. Hat sie gemacht. So um die 3, 24 Grad haben wir es gerade warm. Ja, und morgen am Samstag, da kannst du draußen alles machen, was du noch machen willst oder vielleicht sogar musst. Vom Rasenmähen bis übers Joggen gehen. Alles drin bei um die 26 Grad. Sonntag sogar 28. Und auch in der neuen Woche bleiben die Temperaturen bei 20 Grad plus, also so um die 25 Grad.
16: Es ist 4:30. 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
17: Ich bin Daniel Ernst. Guten Tag. Klare Absage an Finanzminister Klingbeil. Die EU-Kommission lehnt eine Übergewinnsteuer ab. Im Moment werde es keinen europaweiten Vorschlag geben, so EU-Wirtschaftskommissar Dombrovskis. Klingbeil fordert seit Wochen, die Gewinne der Ölkonzerne abzuschöpfen. Auch die Finanzminister aus Portugal, Spanien, Österreich, Italien und Polen waren dafür. Nach dem Fund von Drohnenteilen nahe dem Bundeswehrflieger Horst Wunstorf prüft die Bundesanwaltschaft einen Zusammenhang mit den Drohnenvorfällen am Flughafen Leipzig. Die Bauweisen der Drohnen sind nach Medienberichten ähnlich. Ein Teil stammt angeblich aus einem 3D-Drucker und ist so nicht im Handel erhältlich. Ermittler suchen seit Anfang der Woche das Gelände in der Region Hannover ab. Der deutsche Meister eröffnet heute den vierten Spieltag der Fußball-Bundesliga. Am Abend empfangen die Bayern Union Berlin. Und in der zweiten Liga spielen Wolfsburg gegen Darmstadt und Fürth gegen Magdeburg.
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18: Hoffenheim geht im Urlaubsparadies baden. Die TSG Hoffenheim hat gestern den Europa-League-Auftakt auf Kreta mit 0:2 verloren. Wie auch schon in der Liga gegen Köln und Dortmund konnten die Kraichgauer ihre Dominanz nicht in Tore ummünzen. Der frisch gebackene Nationalspieler Bambasie Konte erklärte nach dem Spiel:
19: Ich glaube, im Moment fehlt uns einfach das Momentum ein Stück weit. Und das müssen wir wieder auf unsere Seite ziehen mit viel, sehr, sehr viel Energie. Das ist wichtig. Und es ist nicht einfach, wenn du in so einem Strudel bist, aber wir werden da mit Sicherheit rauskommen und Spiele wieder auf unsere Seite ziehen.
18: Die Chance bekommt seine Mannschaft bereits am Sonntag beim Ligaspiel in Paderborn. Rebecca Allgeier von der TSG Hoffenheim.
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0: Also musikalisch gesehen bin ich ja eher so ein Softie. Und deswegen finde ich solche Songs hier genial. Die Eagles und Take It to the Limit. Und da war doch was.
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0: Ramona! Ramona habe ich in der Leitung. Du würdest sogar in Vegas heiraten wollen, ne?
2: Jawohl, natürlich will ich heiraten in Las Vegas. Warum? Das ist die beste Möglichkeit, so spontan zu sein, so wie das im Leben sein soll.
0: Wie lange bist du schon mit deinem Freund zusammen?
2: 7 Jahre sind wir schon, im verflixten 7. Jahr durch.
0: Oh, aber scheinbar ganz gut durchgekommen.
2: Ja, immer mit Höhen und Tiefen, so wie das im Leben dazugehört.
0: Dann habe ich jetzt eine gute Nachricht. Du bist im Finale für die Reise nach Vegas. Herzlichen Glückwunsch.
2: Ich darf nicht so laut sein, dankeschön.
0: Bei der Reise nach Vegas, da darf sie ja nicht nur heiraten, wenn sie Bock drauf hat. Sie kriegt natürlich Flug, Hotel, Taschengeld inklusive und die Tickets für die Eagles. Wahnsinn. 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Wenn, dann eine WhatsApp an die Rockline 0800 3x6 88 66. 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

0: Und du hörst wirklich in der Stimme von Axl Rose, dass L.A. zur damaligen Zeit absolut ein Dschungel gewesen sein muss. Ich finde, das hört man richtig. Rock FM ist hier gleich mit The Verve. Ja, die haben noch was anderes gemacht als Bittersweet Symphony. The Drugs Don't Work in der nächsten halben Stunde. Oasis haben wir am Start. Schöne Hymne fürs Wochenende. Und Nazareth. Jede Menge Energie für den Feierabend. Lauter Rocklegenden hier bei uns.
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5: Das ist ja echt noch ein schöner Freitag geworden und die Höchsttemperaturen liegen mit Sonne immerhin noch bei 23 Grad. Morgen am Samstag wird's noch besser, so um die 26 Grad und viel Sonne. Sonntag liefert uns der Spätsommer sogar noch mal 28 Grad und Sonne und Wolken im Wechsel. Da kannst du nicht meckern bei dem Wetter.
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6: Ich bin Daniel Ernst. Guten Tag. Tanken dürfte bald wieder billiger werden, denn die Bundesregierung hat sich offenbar auf Maßnahmen gegen die hohen Spritpreise geeinigt. Die Energiesteuer soll gesenkt werden, außerdem soll es einen Spritpreisdeckel geben. Das berichten mehrere Medien. Der Preisdeckel wäre völlig neu, damit würde es einen Höchstpreis für Benzin und Diesel geben, der über den aktuellen Ölpreis ermittelt wird. Noch heute sollen die Details bekannt gegeben werden. Bundeskanzler Friedrich Merz fordert von den Regierungen der EU-Staaten mehr Geld für die Ukraine. Bei der Unterstützung sei ein stärkeres Engagement anderer Mitgliedstaaten dringend erforderlich, schreibt Merz in einer gemeinsamen Erklärung mit den Regierungschefs von Dänemark, den Niederlanden, Österreich und Finnland. Der Hamburger SV hat wie erwartet den Vertrag mit Trainer Merlin Polzin verlängert. Wie lange der neue Vertrag läuft, hat der Fußball-Bundesligist nicht mitgeteilt. Der HSV steht nach 3 Spielen in der neuen Saison ohne Punkt und ohne Tor auf dem letzten Platz.
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Vielleicht hat es ja ein bisschen was mit uns zu tun. 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Wanda, Sonderschule, Swiss und ganz, ganz viele mehr. Und jetzt kommt aber noch eine gute Nachricht. Am Sonntag solltet ihr euch unbedingt irgendwie das Handy stellen, und zwar für 12 Uhr. Da startet dann nämlich der Vorverkauf für die Tagestickets und es gibt vielleicht noch ein paar Rückläufer oder Stornos. Also wenn ihr unbedingt beim Taubertal 2027 präsentiert von Rock FM dabei sein wollt, dann Sonntag 12 Uhr auf jeden Fall auf die Seite gehen. Drückt euch da die Däumchen. Ich drücke euch da die Däumchen. Immer schön langsam machen. Auch in Freitagnachmittag ist Frau Jacobi. Rock FM ist hier.

0: Schönen Freitagnachmittag mit Rock FM. Ich habe gleich Jimi Hendrix für euch, aber Moment, nicht ohne eine Story dazu.
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0: Das ist schon so ein bisschen gruselig. Jimi Hendrix hat kurz vor seinem Tod mit 27 noch auf den Anrufbeantworter von seinem Manager gesprochen und hat gesagt, ich brauche dringend Hilfe, Mann. Ja, und am 18. September 1970, also heute vor 56 Jahren, ist er dann im Krankenhaus für tot erklärt worden. Und zwar soll er an seinem Erbrochenen erstickt sein. So heißt es in der Akte zumindest mal. Und natürlich hat da die Gerüchteküche nicht lange auf sich warten lassen. Und viele haben sich gefragt, war das Selbstmord oder hat sein Manager Michael Jeffrey, der 2,5 Jahre später bei einem Flugzeugabsturz gestorben ist, vielleicht ein bisschen nachgeholfen und Jimi Hendrix wegen eines blöden Vertrags umbringen lassen? Also, keiner weiß da die absolute Wahrheit und die haben wohl beide mit ins Grab genommen. Aber die Musik überlebt bekanntlich alles. Hier ist der Song, mit dem er Legendenstatus bekommen hat. Jimi Hendrix mit Hey Joe hört ihr hier bei Rock FM.

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9: Das ist ja echt noch ein schöner Freitag geworden und die Höchsttemperaturen liegen mit Sonne immerhin noch bei 23 Grad. Morgen am Samstag wird's noch besser, so um die 26 Grad und viel Sonne. Sonntag liefert uns der Spätsommer sogar noch mal 28 Grad und Sonne und Wolken im Wechsel. Da kannst du nicht meckern bei dem Wetter.
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10: Ich bin Daniel Ernst. Tanken dürfte bald wieder billiger werden, denn die Bundesregierung hat sich offenbar auf Maßnahmen gegen die hohen Spritpreise geeinigt. Die Energiesteuer soll gesenkt werden, außerdem soll es einen Spritpreisdeckel geben, das berichten mehrere Medien. Der Preisdeckel wäre völlig neu, damit würde es einen Höchstpreis für Benzin und Diesel geben, der über den aktuellen Ölpreis ermittelt wird. Nach dem Fund von Drohnenteilen nahe dem Bundeswehrflieger Horst Wunsdorf prüft die Bundesanwaltschaft einen Zusammenhang mit den Drohnenvorfällen am Flughafen Leipzig. Die Bauweisen der Drohnen sind nach Medienberichten ähnlich. Ein Teil stammt angeblich aus einem 3D-Drucker und ist so nicht im Handel erhältlich. Ermittler suchen seit Anfang der Woche das Gelände in der Region Hannover ab. Der deutsche Meister eröffnet den vierten Spieltag der Fußball-Bundesliga. Am Abend empfangen die Bayern Union Berlin. Und in der zweiten Liga spielen Wolfsburg gegen Darmstadt und Fürth gegen Magdeburg.
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11: Für die Adler Mannheim geht's endlich wieder los. Nach 138 Tagen Pause starten sie heute Abend in die neue DEL-Saison. Auswärts bei Red Bull München. Wir berichten live ab 19.30 Uhr auf rockfm.de und in der Rock FM App. Und danach geht's Schlag auf Schlag weiter. Am Sonntag kommt zum ersten Heimspiel in der SAP Arena gleich der deutsche Meister aus Berlin. Die Eisbären sind los. Rüber in die Handball-Bundesliga, da ist der TVB Stuttgart heute Abend beim HBW Balingen-Waldstätten gefordert. Der TVB hat bislang einen Sieg, ein Unentschieden und zwei Niederlagen auf dem Konto. Spielbeginn ist hier 19 Uhr.
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gibt Gerüchte, über die ärgert man sich ganz furchtbar. Und dann gibt es Gerüchte, über die freut man sich. Und momentan gibt es das Gerücht, dass Phil Collins auf jeden Fall auf dem Weg der Besserung ist und möglicherweise sogar in Zukunft jede eine oder andere kleine Session am Schlagzeug spielen wird. Das wäre ein tolles Gerücht, wenn es dann auch noch die Wahrheit wäre. Ich würde mich total freuen. Rock FM ist hier. Schönen Freitagnachmittag. Jetzt gibt's Energie mit Led Zeppelin und Rock'n'Roll. Dreht laut auf.

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0: 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Rock FM ist hier. Euch jetzt erstmal einen schönen Start ins Rockenende rein.

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6: Voll schöner Spätsommer. Die Höchsttemperatur immer noch so um die 3, 24 Grad. Morgen am Samstag nichts wie raus, Rasen mähen, grillen, was auch immer ihr zu tun habt am Wochenende, könnt ihr machen bei um die 26 Grad. Und am Sonntag gerne ein paar Freunde aufs Bier im Garten einladen, auf dem Balkon, wohin auch immer. Da nehme ich sogar um die 28 Grad.
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7: Ich bin Daniel Ernst. Guten Abend. Gute Nachricht für alle Autofahrer. Tanken dürfte bald wieder billiger werden. Denn die Bundesregierung hat sich offenbar auf Maßnahmen gegen die hohen Spritpreise geeinigt. Die Energiesteuer soll gesenkt werden. Außerdem soll es einen Spritpreisdeckel geben. Das berichten mehrere Medien. Der Preisdeckel wäre völlig neu. Damit würde es einen Höchstpreis für Benzin und Diesel geben, der über den aktuellen Ölpreis ermittelt wird. Ronny Thorau berichtet.
8: Zunächst liegt ein neuer Tankrabatt zum 1. Oktober auf dem Tisch, möglicherweise wieder um die gleichen rund 17 Cent pro Liter. Dazu soll ein Spritpreisdeckel kommen, also eine vom Staat errechnete Preisobergrenze, die sich am Ölpreis orientiert. Dafür gibt es in anderen europäischen Ländern Vorbilder. Hauptproblem bei den Verhandlungen ist angeblich noch die Gegenfinanzierung des erneuten Tankrabatts. Anders als beim ersten im Sommer sollen sich die Bundesländer dieses Mal an den Milliardenkosten beteiligen.
7: Hacker haben die Homepage der Grundschule Burladingen im Zollernalbkreis geknackt und sie auf eine Pornoseite umgeleitet. Eltern, die zu Schulbeginn wissen wollten, wann der Unterricht beginnt und auf die Homepage gingen, landeten bei einem Escort-Service. Inzwischen ermittelt die Polizei. Der deutsche Meister eröffnet den 4. Spieltag der Fußball-Bundesliga. Am Abend empfangen die Bayern Union Berlin. Und in der 2. Liga spielt Wolfsburg gegen Darmstadt und Fürth gegen Magdeburg.
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9: Rock'n'Roll zusammen. Heute ist der größte Headliner der Zwillingsfestivals Hurricane und Southside 2027 dran. Richtig, Muse. Die Band besteht seit 1994 ja quasi aus den gleichen drei Leuten. Im Kern sind das Sänger, Gitarrist, Pianist und Songschreiber Matthew Bellamy, Bassist Chris Wolstenholm und Drummer Dominic Howard. Ja, das waren mal nur drei Jungs, die im englischen Südwesten aufgewachsen sind, eigentlich in einer recht beschaulichen Fischerstadt und die davon geträumt haben, dieser Einöde irgendwie zu entkommen. Und irgendwann haben sie beschlossen, hey, eine Rockband kann doch problemlos nach Stadion, nach Oper, Science Fiction und Weltuntergang gleichzeitig klingen. Und darf das auch. Und ihr neuestes Kapitel, das haben sie erst 2026 geschrieben, The Wow Signal, das mittlerweile 10. Album von Muse. Hören wir heute definitiv auch das ein oder andere Mal rein, genau wie in einen Meilenstein, der dieser Tage sein 17-jähriges Jubiläum feiert. The Resistance. Ich weiß noch, wie das Teil 2009 rauskam mit diesem bunten Cover. So, hier ist der Plattenrausch. Los geht's mit einem wahren Klassiker von 2006. Einer der seltenen Muse-Songs, bei denen Matt Bellamy mal nicht von Dystopie, Überwachung, Protest oder sonst was singt, sondern es geht schlicht und ergreifend darum, einen oder mehrere geliebte Menschen zu vermissen. Wo auch immer die so sein mögen. Und wo auch immer man selbst so ist. Hier sind Muse mit Starlight. Darf man laut hören.

Uprising News hier bei Rock FM im Plattenrausch war die erste Single und zugleich definitiv der erfolgreichste, bekannteste Song von unserer Jubiläumsplatte The Resistance, die im September 2009 rauskam. Ja, man hört schon irgendwie, dass Matt Bellamy und Co. die Schnauze damals gestrichen voll hatten. Die Welt war in der Krise, in der Finanzkrise und Bellamy, der hat damals im Zentrum von London gelebt. Das heißt, er hatte ständig Proteste vor seiner Haustür. Politiker, Banker, Menschen, die halt irgendwie von der Karriereleiter runtergekullert waren. Also wollte er die Wut von der Straße irgendwie in einen Song packen, ihr ein Ventil schenken. Bei diesen legendären Oi-Rufen, da wurden sie nicht etwa von AC/DC und TNT inspiriert, sondern von den Hooligans, die man in britischen Fußballstadien so antrifft. Also es bleibt ein Protestsong, der den Mächtigen quasi den Stinkefinger zeigt und dazu auffordert, die Kontrolle zurückzugewinnen. Ach ja, und bei der Revolution bitte nicht vergessen, gute Laune zu haben. Ne? Eine gute Zeit ist wichtig. Danke. So, wer bei Muse irgendwie direkt an kosmische Sphären denkt, die gibt's bei Ihnen auch 2026 noch. Für die Ankündigung der neuesten Platte oder einer Single davon haben Muse ja nämlich nicht einfach nur eine Pressemitteilung rausgehauen. Sie haben ein Tablet mit einem Video in die Atmosphäre geballert. Die Aufnahmen, die dabei entstanden sind, sehen wirklich cool aus. Das Video vom März 2026 gibt's auch noch auf ihrem Instagram-Kanal. 3300 Meter. Ja, das ist die Flughöhe, die für diesen Track nötig war. Und er handelt, würde ich sagen, von der ganz großen Liebe. Ich finde, er ist sehr stark vom neuesten Album The Wow Signal. Man muss ihn laut hören, und zwar bis zum Schluss. Muse und Be With You bei Rock FM.

Muse mit Dig Down. Hier bei Rock FM im Plattenrausch war die Leadsingle von ihrem 8. Studioalbum Simulation Theory, war das von 2018. Inhaltlich ist die Nummer ja für Muse erstaunlich eindeutig. Also nicht kapitulieren, nicht aufgeben, nicht unterkriegen lassen, irgendwie weitermachen. Eher so eine Durchhalteparole anstatt Dystopie oder Apokalypse. Frontmann mit Bellamy hat mal gesagt über den Song: Als ich diese Nummer geschrieben habe, wollte ich der gegenwärtigen Negativität in der Welt etwas entgegensetzen und den Menschen Inspiration, Optimismus und Hoffnung geben, damit sie für die Dinge kämpfen, an die sie glauben. Und ihnen zeigen, dass wir uns als Einzelne dafür entscheiden können, die Welt zu verändern, wenn wir das wollen. Wow. Starke Worte. Das Riff des nächsten Songs hat bestimmt auch was verändert, musste aber lang warten, ganze 16 Jahre, hat auf den großen Einsatz gewartet. Der Drummer Dominic Howard musste Matt Bellamy ewig belabern, bis der sein Go gegeben hat. Für ihn war das Riff nämlich viel zu Redneck-mäßig, meinte er. Letztlich wurde daraus Psycho, einer ihrer erfolgreichsten Songs, eine gnadenlose Abrechnung mit Gehirnwäsche, Fremdbestimmung und dem Kontrollwahn unserer Gesellschaft. Also es ist ein Song wie so ein Vorschlaghammer, der uns jetzt zurück ins Jahr 2015 zum Album Drones beamt. Genau, das ist die Platte, bei der Mutt Lange mit als Produzent dabei war. Den kennen natürlich nicht nur AC/DC und Def Leppard-Fans. Drones war eigentlich als Konzeptalbum gedacht. Ein Mensch verliert die Kontrolle über sein Leben, wird Teil eines Systems und versucht dann aus selbigem irgendwann wieder auszubrechen. Okay, hier sind Muse mit Psycho. Rock FM ist hier mit dem Plattenrausch aufdrehen.

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7: Ich würde sagen, der Freitagabend ist mehr als passabel. Morgen am Samstag läuft das Wochenende eigentlich auch ganz gut an. Ziemlich sonnig, nur ein paar lockere Wölkchen. Dazu wird es trocken sein, kein Regen in Sicht. Und nochmal spätsommerlich warme 24 bis 26 Grad. Der Sonntag ähnlich von den Temperaturen her, sogar ein Ticken mehr, aber dafür auch mehr Wolken.
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Finger weg da bitte. Nicht an dem Stecker rumfummeln. Ne? Den Stecker drin lassen bitte. Den brauchen wir für die Jukebox hier. Ja? Okay. Plug-in, Baby. Hier bei Rock FM im Plattenrausch. Anfang der 2000er, da hat Frontmann Matt Bellamy sich eine Frage gestellt, die wahrscheinlich heute noch wesentlich aktueller ist. Und zwar, was passiert eigentlich mit unserer eigenen Identität, wenn wir verschmelzen mit Kabeln, Technik, Computern und künstlicher Intelligenz? Also das ist schon, ich glaube, der Mann guckt sehr viel Science-Fiction, sagen wir es so. Das war jedenfalls seine Antwort. Plug-in, Baby war 2001 mit auf der Origin of Symmetry und hat für den großen Durchbruch gesorgt. Natürlich auch dank dieses Mega-Riffs. Bei einigen Aufnahmen bei dem Album hat die Band im Studio sogar eine fette PA aufgestellt und hat quasi gespielt wie bei einem Live-Konzert, um diese Live-Energie auf jeden Fall mit einzufangen bei den Aufnahmen. Plug-in, Baby, klingt unfassbar cool, ne? Aber die Inspiration für diesen legendären Titel kommt witzigerweise schlicht aus einer Babyphone-Rubrik von einem Versandhauskatalog. So, beim nächsten Song darf mal einer ins Rampenlicht, der bei den meisten Bands, und das ist auch bei Muse so, häufig zu wenig Aufmerksamkeit bekommt. Bassist Chris Wolstenholme. Die Basslinie ist bei Umfragen in Sachen fetteste, geilste Basslinie stets ganz weit vorne zu finden. Also wir können ja mal bewusst drauf achten. Inhaltlich geht's bei der Nummer vom 2003er Album Absolution um einen Stalker, der völlig verrückt nach einem ganz bestimmten Mädel ist. Muse, jetzt mit Hysteria. Hier ist der Plattenrausch bei Rock FM. Schön, dass ihr dabei seid.

Heavy. Unraveling heißt die Nummer. Muse hier bei Rock FM im Plattenrausch. Das war ein Song vom aktuellen Album The Wow Signal. In ihrer Heimat Großbritannien bereits ihr 8. Nummer 1 Album. Meine Güte. Ja, der Name des Programms. 1977 hat ein US-Radioteleskop 72 Sekunden lang ein mysteriöses Signal aus den Tiefen des Weltalls aufgefangen. Astronom Jerry Eamon, der hat den Ausdruck schlicht mit dem Begriff Wow versehen. Also daher hat dieses Signal seinen Namen. Woher es wirklich kam, wo der Ursprung dieses Signals liegt, da wird bis heute drüber gerätselt in der Wissenschaft und bei den Verschwörungstheoretikern. Es bleibt ungeklärt. Und wir springen jetzt zum vorletzten Album. Will of the People kam 2022 raus, hat bei uns in Deutschland immerhin Platz 2 erreicht, knapp die Spitze verpasst. Ja, die Plattenfirma hatte Muse hier eigentlich nahegelegt. Mensch, Jungs, macht doch mal ein Best-of. Aber die Band hatte so gar keinen Bock auf sowas. Stattdessen haben sie gesagt, hey, wir machen ein Best-of aus komplett neuen Songs, aber wir machen quasi das komplette Spektrum, was wir so haben. Ja? Metal, Glamrock, Elektro, alle Stilrichtungen ihrer Karriere waren da drin. So, der Titelsong, der nimmt uns mit in ein sehr dystopisches Szenario. Frontmann Matt Bellamy ruft zum Umsturz auf, aber Entwarnung, er meint das mit einem Augenzwinkern. Ja, es ist eine fiktive Geschichte in einer fiktiven Welt, gesteuert von fiktiver KI, in der ein Typ morgens aufwacht und sich denkt, macht euren Scheiß alleine. Gut, hier sind Muse mit Will of the People by Rock FM.

für ein krasser Bass, oder? Also vorausgesetzt, ihr hört nicht auf dem Küchenradio oder auf den 9,99 € Kopfhörern, sondern auf einer fetten Stereoanlage oder einem Auto mit ordentlich Tieftöner. Undisclosed Desires. Hier bei Rock FM im Plattenrausch taucht witzigerweise, habe ich gesehen, nicht in der Top 10 der meistgestreamten Songs auf. Dabei ist es für mich so auf jeden Fall mit einer der Songs, der mir in den Sinn kommt, wenn jemand sagt, Muse. War für Sie 2009 auch schon so ein Ausbruch aus den gewohnten Mustern, aus der Komfortzone vielleicht auch? Matt Bellamy spielt hier zum allerersten Mal weder E-Gitarre noch Piano. Stattdessen Drumcomputer, Synthesizer und Chris Wolstenholme am Slap-Bass. War eigentlich erst so ein Gag, da hat einer gemacht, ey, slap doch mal so wie Flea von den Chili Peppers, und er hat's gemacht und ich meinte, jo, klingt gut. Laut Bellamy auch einer seiner persönlichsten Songs, er hat wohl da an seine damalige Freundin gedacht. Jetzt springen wir wieder in die Gegenwart, ins Jahr 2026, und zwar zu einem Song, bei dem Muse auch ganz bewusst in eine andere Richtung gegangen sind als sonst. Sie sind dem Wunsch vieler Fans nachgekommen, weg von Hochglanz, zurück zu diesem brachialen Trio, zurück zu dieser hohen Energie der Anfangstage. Also der fetzt ordentlich. Muse sind hier mit Cryogen von ihrem neuesten Album The Wow.

Ja, unsere Zeit zusammen läuft leider auch ab, aber zwei Songs haben wir noch. Das war Time is Running Out, Muse, hier bei Rock FM im Plattenrausch. Schön, dass ihr dabei seid. War für sie damals einer der letzten Songs, der mit aufs dritte Album Absolution gekommen ist. 2003 kam das raus. Ob es hier jetzt um ein Mädel geht, das einen Kerl um den Finger wickelt und die ihn quasi abhängig von sich macht, oder ob es hier vielleicht um das Konzept Zeit an sich geht oder gar um eine nukleare Bedrohung, man weiß es nicht. Ich war in irgendwelchen Muse-Fanforen und da wird bis heute diskutiert. Und Muse, die wollten auf jeden Fall nach 2003 plötzlich mehr Groove. Chris Wolstenholme, der Basser, hat später erzählt, dass sie dabei tatsächlich auch an Michael Jackson gedacht haben. Genau, an Billie Jean. Und drei Jahre später kam dann Superman.

Massive Black Hole. Ein Song, bei dem Muse 2006 ziemlich bewusst alles durcheinander gewürfelt haben, was sie so konnten und kannten. Matt Bellamy hatte Prince im Ohr. Dominic Howard, der Drummer, hat einen elektronischen Beat mitgebracht ins Studio. Und plötzlich hat ein Gitarrenriff, das vorher ganz anders, wesentlich konventioneller klang, völlig anders gewirkt. Ja. Bellamy ist mit dem Gesang auch ins Falsett. Und dieser Rockbeat ist in den Hintergrund gerückt und Muse, die waren auf einmal eine merkwürdige Funkband, zumindest für 4 Minuten. Hier ist einer ihrer größten Songs. Ich glaube, sie haben es damals nicht geahnt, dass diese Nummer so erfolgreich werden würde. Muse mit Supermassive Black Hole vom Album Black Holes and Revelations von 2006. Rock FM hier.

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6: Ich bin Lea Matschulat. Die hohen Spritpreise machen nicht nur uns hier in Deutschland zu schaffen. Andere Länder haben die gleichen Probleme. Frankreichs Präsident Macron will deshalb jetzt ein G7-Treffen einberufen, um nach gemeinsamen Lösungen zu suchen. Das kündigte er in Paris an.
7: Mehrfach haben Fischer in Frankreich Energielager blockiert und die Angst, dass der Protest ausarten könnte, ist groß. Präsident Macron hat jetzt noch einmal betont, dass die Preise nicht wegen der Regierung, sondern wegen der schwierigen internationalen Lage so hoch sind. Um dem entgegenzuwirken, will Macron nun den Schulterschluss mit Deutschland und den anderen G7-Staaten suchen. Sie sollen sich mit Blick auf die Gasvorräte, auf Exporte und auch die Produktionskapazitäten stärker absprechen. Zur Debatte stellen will Macron auch, ob die Länder Teile ihrer strategischen Reserven freigeben sollten, um Druck aus dem Markt zu nehmen. Aus Paris, Rahel Sommer.
6: Die Bundesregierung verhandelt mit den Ländern auch darüber, den Tankrabatt wieder einzuführen. Das hat die deutsche Presseagentur aus Koalitionskreisen erfahren. Konkret könnte die Energiesteuer erneut faktisch um 17 Cent gesenkt werden, hieß es. Außerdem gehe es um einen Spritpreisdeckel. Auch nach der Rückendeckung durch die CDU-Ministerpräsidenten steht Kanzler Merz unter Druck. Fast die Hälfte der Menschen in Deutschland rechnet damit, dass er noch in diesem Jahr abgelöst wird. Das zeigt eine neue Umfrage. Am Sonntag drohen der CDU die nächsten beiden Wahldebakel.
8: In den letzten Umfragen liegt die CDU in Mecklenburg-Vorpommern nur noch bei 6% und

0: kämpft um den Einzug in den Landtag. Würde sie den verpassen, hielte es eine Mehrheit von 56% für unwahrscheinlich, dass Merz sich noch als Kanzler halten könnte. Das zeigt eine neue Umfrage. Auch in Berlin droht eine Pleite für die CDU. Derzeit liegen die Linken dort knapp vorn. Der Kanzler hat für den Wahlabend alle CDU-Ministerpräsidenten zu sich eingeladen. Gut möglich, dass es direkt zur Krisensitzung kommt. Thomas Bremser, Nachrichtenredaktion.
1: In Russland haben die Antikriegspartei Jabloko und andere Kräfte Wahlrechtsverstöße gemeldet. Der Jabloko-Chef spricht von massivem Druck auf Wahlbeobachter seiner Partei. In Moskau und St. Petersburg etwa seien sie nicht ins Wahllokal gelassen worden, obwohl sie das Recht hätten, die Stimmabgabe zu kontrollieren. Die Wahl läuft bis Sonntag.

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1: Ich bin Lea Matschulat. Um die Verbraucher zu entlasten, wird die Bundesregierung erneut einen Tankrabatt einführen, außerdem geplant ein Spritpreisdeckel. Es gibt eine grundsätzliche Einigung auf beide Maßnahmen. Das erfuhr die deutsche Presseagentur nach Verhandlungen der Bundesregierung mit Vertretern der Länder aus Regierungskreisen. Zwei Wochen nach der Landtagswahl in Sachsen-Anhalt richten sich die Blicke mit Spannung auf den anstehenden Wahlsonntag. Dann wird in Mecklenburg-Vorpommern und in Berlin gewählt.

0: hält, es könnte knapp werden. Vor allem in Mecklenburg-Vorpommern, wo sich ein Kopf-an-Kopf-Rennen zwischen SPD und AfD abzeichnet.
1: Mittlerweile hat die amtierende Ministerpräsidentin Schwesig mächtig aufgeholt und führt in den neuesten Umfragen. Bitter werden dürfte es dagegen für die CDU, denn die liegt aktuell nur bei mageren 6%. In Berlin könnte erstmals eine linken Politikerin regierende Bürgermeisterin werden. Die Partei liegt derzeit knapp vor der amtierenden CDU. Die Wahlen haben definitiv Folgen für die Bundespolitik, denn je nachdem, wie die CDU abschneidet, könnte die Debatte um Kanzler Merz erneut Fahrt aufnehmen. Thomas Bremser, Nachrichtenredaktion.
0: Zeitenwende auch am Himmel. Dutzende amerikanische Tarnkappenjets vom Typ F-35 hat Deutschland in den USA bestellt. Am Abend wurde in den USA im Beisein von Verteidigungsminister Pistorius der erste fertige Kampfjet für Deutschland präsentiert.
2: Das US-Rüstungsunternehmen Lockheed Martin liefert in Texas den ersten von Deutschland bestellten Kampfjet vom Typ F-35 aus. Verteidigungsminister Pistorius sprach von einer neuen Ära mit dem modernsten Kampfflugzeug der Welt. Die Bundesregierung will 35 der Maschinen für 10 Milliarden Euro kaufen. Das Flugzeug soll die überalterte Tornado-Flotte ablösen und dann einen wichtigen Teil zur Abschreckung beitragen. Die Ausbildung von Piloten und Technikern in den USA hat in diesem Jahr begonnen. Aus New York, Anne Pollmann.
0: Jan Böhmermann beendet seine Show ZDF Magazin Royal zum Jahresende. Man befinde sich aktuell in guten Gesprächen zu einem möglichen neuen Showkonzept, teilte das ZDF mit. Satiriker Böhmermann führt seit mehr als 6 Jahren durchs ZDF Magazin Royal.

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0: 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Es ist 10 Uhr. 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
1: Ich bin Diana Kramer. Die schwarz-rote Koalition hat zur Entlastung bei den hohen Spritpreisen eine grundsätzliche Einigung auf einen Tankrabatt und einen Spritpreisdeckel erzielt. Das erfuhr die Deutsche Presseagentur aus Regierungskreisen nach Verhandlungen der Bundesregierung mit Vertretern der Länder.
2: Den Tankrabatt kennen Autofahrer schon. Im Sommer war er für 2 Monate in Kraft, senkte die Steuern auf Benzin und Diesel um rund 17 Cent, wobei nicht alles davon bei den Tankenden ankam. Außerdem kosteten die 2 Monate Tankrabatt die Regierung Milliarden. Das wird nun also wieder teuer, gilt aber immerhin als schnell wirksame Maßnahme. Ein Spritpreisdeckel ist neu für Deutschland, es gibt ihn aber zum Beispiel in Belgien und Luxemburg. Dabei legt der Staat einen Höchstpreis für Sprit fest, unter anderem anhand von Ölpreis, Transportkosten und festgelegter Marge für die Händler. Aus Berlin, Ronny Tochau.
1: 2 Wochen nach der einschneidenden Landtagswahl in Sachsen-Anhalt wird an diesem Sonntag in Mecklenburg-Vorpommern und Berlin gewählt. Neue Umfragen sagen in Mecklenburg-Vorpommern ein

0: knappes Rennen zwischen SPD und AfD und in Berlin zwischen Linke und CDU voraus. Je nachdem, wie die CDU abschneidet, könnte die Debatte über die politische Zukunft von Parteichef und Kanzler Friedrich Merz erneut Fahrt aufnehmen. Seit Anfang der Woche beschäftigt der Fund von Drohnenteilen in der Nähe des Militärflughafens Wunsdorf in Niedersachsen die Ermittler. Die Bundesanwaltschaft prüft nun einen möglichen Zusammenhang mit dem Drohnenvorfall am Flughafen Leipzig.
1: Auch heute suchen Ermittler das schwer zugängliche Gelände bei Hannover nach Hinweisen ab. Dort war die Drohne abgestürzt und in mehrere Teile zerbrochen, ganz in der Nähe eines wichtigen Standorts der Bundeswehr. Der NDR berichtet, die Bauweise der Drohne ähnele der Drohne in Leipzig. Ein Teil solle aus einem 3D-Drucker stammen und nicht im Handel erhältlich sein. Am Flughafen Leipzig-Halle war Anfang August eine mit Sprengstoff präparierte Drohne gefunden worden, neben ukrainischen Frachtflugzeugen. Die Bundesregierung macht Russland verantwortlich. Thomas Bremser, Redaktion.
0: Zum Fußball. Die Frauenbundesliga wird ab kommenden Sommer nicht mehr vom Deutschen Fußballbund organisiert. Das hat nun auch offiziell ein außerordentlicher DFB-Bundestag entschieden. Ab 1. Juli 2027 ist der Ligaverband FBL e.V. für die 14 Frauenbundesligisten zuständig.

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1: Ich bin Diana Kramer. Autofahrer in Deutschland sollen angesichts der hohen Spritpreise kurzfristig mit einem neuen Tankrabatt entlastet werden. Das teilte die Bundesregierung am Abend mit. Es werde angestrebt, dass der Tankrabatt Anfang Oktober umgesetzt wird. Er soll dann bis Ende des Jahres gelten. Wird er voll weitergegeben, könnte die Entlastung 17 Cent pro Liter betragen, wie schon im Mai und Juni. Daneben ist spätestens ab Januar auch ein Spritpreisdeckel geplant. 2 Wochen nach der Landtagswahl in Sachsen-Anhalt richten sich die Blicke mit Spannung auf den anstehenden Wahlsonntag. Dann wird in Mecklenburg-Vorpommern und Berlin gewählt. Es könnte knapp werden, vor allem in Mecklenburg-Vorpommern, wo sich ein Kopf-an-Kopf-Rennen zwischen SPD und AfD abzeichnet.
2: Mittlerweile hat die amtierende Ministerpräsidentin Schwesig mächtig aufgeholt und führt in den neuesten Umfragen. Bitter werden dürfte es dagegen für die CDU, denn die liegt aktuell nur bei mageren 6%. In Berlin könnte erstmals eine linken Politikerin regierende Bürgermeisterin werden. Die Partei liegt derzeit knapp vor der amtierenden CDU. Die Wahlen haben definitiv Folgen für die Bundespolitik, denn je nachdem, wie die CDU abschneidet, könnte die Debatte um Kanzler Merz erneut Fahrt aufnehmen. Thomas Bremser, Redaktion.
1: Deutschland hat in den USA Dutzende amerikanische Tarnkappenjets vom Typ F-35 bestellt. Am Abend wurde in Texas im Beisein von Verteidigungsminister Boris Pistorius der erste Kampfjet übergeben.
3: Verteidigungsminister Pistorius sprach von einer neuen Ära mit dem modernsten Kampfflugzeug der Welt. Die Bundesregierung will 35 der Maschinen für 10 Milliarden Euro kaufen. Das Flugzeug soll die überalterte Tornado-Flotte ablösen und dann einen wichtigen Teil zur Abschreckung beitragen. Die Ausbildung von Piloten und Technikern in den USA hat in diesem Jahr begonnen. Aus New York, Anne Pollmann.
1: US-Präsident Donald Trump verbietet dem renommierten TV-Sender CNN ab sofort den Zugang zum Weißen Haus. Betroffen von dem Verbot sind auch der Sender MS Now und das Newsportal Politico, schrieb er auf seiner Plattform True Social. Trump wirft ihnen vor, Fake News zu verbreiten. Der US-Präsident führt schon länger einen Kampf gegen Medien, die kritisch über ihn berichten. Hey!

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1: Es ist 11 Uhr.

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Frischer Rock von den Rolling Stones. Die Rolling Stones mit Mr. Charm. 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
0: 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Es ist 12 Uhr. 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
2: Ich bin Diana Kramer. Der Tankrabatt ist zurück. Bund und Länder haben sich darauf geeinigt, Autofahrer wegen der hohen Spritpreise aktuell erneut mit diesem Instrument zu entlasten. Er soll Anfang Oktober umgesetzt werden und bis Jahresende gelten, teilte die Bundesregierung am Abend mit. Finanzminister Lars Klingbeil.
3: Wir stoppen die Abzocke auch durch die Mineralölkonzerne und wir sorgen jetzt dafür, dass schnell die Spritpreise gesenkt werden. Also die Bürgerinnen und Bürger werden es schnell merken, dass über die Absenkung der Energiesteuer das Tanken günstiger wird.
2: Finanzminister Lars Klingbeil. Wie schon im Mai und Juni könnte die Entlastung für Autofahrer bei 17 Cent je Liter liegen, wenn der Tankrabatt, also die Steuersenkung, voll weitergegeben wird. Laut Bundesregierung hat die Maßnahme ein Volumen von 2,5 Milliarden Euro. Die Länder sollen sich mit 50% an den Kosten beteiligen. Daneben ist spätestens ab Januar auch ein Spritpreisdeckel geplant. Schon länger führt US-Präsident Donald Trump einen Feldzug gegen Medien, die kritisch über ihn berichten. Jetzt trifft es unter anderem den renommierten Fernsehsender CNN. Trump verbietet Reporterinnen und Reportern des Nachrichtensenders den Zutritt zum Weißen Haus und damit zu Pressekonferenzen im Oval Office. Auch dem Sender MS Now und dem Newsportal Politico erteilte Trump Hausverbot. Er wirft ihnen wie CNN vor, Fake News zu verbreiten. In der spanischen Nordafrika-Exklave Ceuta ist es erneut zu Tumulten gekommen. Die Lage eskalierte, als hunderte Migranten in ein neues Aufnahmezentrum im Hafen von Ceuta verlegt werden sollten.
4: Gerangel, Geschubse und Polizisten, die mit Warnschüssen in die Luft versuchten, die Lage in den Griff zu bekommen. In der spanischen Exklave Ceuta kam es am frühen Morgen zu tumultartigen Szenen zwischen Migranten und Sicherheitskräften. Nach wochenlangem Ringen hat die spanische Regierung auf dem Hafengelände ein Notlager errichtet. Spaniens oberster Gerichtshof hatte den Umzug aus Sicherheitsgründen zunächst untersagt, in letzter Minute dann doch noch genehmigt. Aus Spanien, Julia Macher.
2: Zum Fußball. Schon vor dem Start des Münchner Oktoberfestes sind die Spieler des FC Bayern in Feierlaune. In kunterbunten Wiesentrikots überrollten die Münchner zu Hause Union Berlin und gewannen haushoch mit 7:0. Zumindest für eine Nacht rückte der deutsche Fußballrekordmeister damit wieder an die Tabellenspitze der Bundesliga.

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1: Ich bin Diana Kramer. Die schwarz-rote Koalition hat zur Entlastung bei den hohen Spritpreisen eine grundsätzliche Einigung auf einen Tankrabatt und einen Spritpreisdeckel erzielt. Das teilte die Bundesregierung am Abend nach Verhandlungen mit Vertretern der Länder mit.
2: Den Tankrabatt kennen Autofahrer schon. Im Sommer war er für 2 Monate in Kraft, senkte die Steuern auf Benzin und Diesel um rund 17 Cent, wobei nicht alles davon bei den Tankenden ankam. Außerdem kosteten die 2 Monate Tankrabatt die Regierung Milliarden. Das wird nun also wieder teuer, gilt aber immerhin als schnell wirksame Maßnahme. Ein Spritpreisdeckel ist neu für Deutschland, es gibt ihn aber zum Beispiel in Belgien und Luxemburg. Dabei legt der Staat einen Höchstpreis für Sprit fest, unter anderem anhand von Ölpreis, Transportkosten und festgelegter Marge für die Händler. Aus Berlin, Ronny Thorau.
1: Im Streit um die Arktisinsel Grönland haben die USA, Dänemark und Grönland einen Durchbruch verkündet. Wie die Regierungen von Dänemark und Grönland mitteilten, soll in der kommenden Woche voraussichtlich ein Abkommen mit den USA unterzeichnet werden. Wie US-Präsident Donald Trump parallel auf seiner Plattform Truth Social mitteilte, überträgt die Vereinbarung die dauerhafte Kontrolle über die Sicherheit Grönlands an Washington. Dänemarks Regierungschefin Mette Frederiksen sprach von einem guten Deal für die NATO und Europa. 2 Wochen nach der Landtagswahl in Sachsen-Anhalt richten sich die Blicke nun auf den anstehenden Wahlsonntag. Dann wird in Mecklenburg-Vorpommern und Berlin gewählt. Es könnte knapp werden, vor allem in Mecklenburg-Vorpommern, wo sich ein Kopf-an-Kopf-Rennen zwischen SPD und AfD abzeichnet.
3: Mittlerweile hat die amtierende Ministerpräsidentin Schwesig mächtig aufgeholt und führt in den neuesten Umfragen. Bitter werden dürfte es dagegen für die CDU, denn die liegt aktuell nur bei mageren 6%. In Berlin könnte erstmals eine linken Politikerin regierende Bürgermeisterin werden. Die Partei liegt derzeit knapp vor der amtierenden CDU. Die Wahlen haben definitiv Folgen für die Bundespolitik, denn je nachdem, wie die CDU abschneidet, könnte die Debatte um Kanzler Merz erneut Fahrt aufnehmen. Thomas Bremser, Redaktion.
1: Zum Fußball. Der FC Bayern hat seine Fans schon am Vorabend des Oktoberfestbeginns in Bierzeltlaune gebracht. In ihren bunten Wiesentrikots schenkten die Münchner Union Berlin mit einem 7:0-Sieg kräftig ein. Zumindest für eine Nacht rückte der deutsche Rekordmeister wieder auf Tabellenplatz 1.

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1: Ich bin Diana Kramer. Der Tankrabatt kommt zurück. Bund und Länder haben sich darauf geeinigt, Autofahrer wegen der hohen Spritpreise erneut mit diesem Rabatt zu entlasten. Er soll Anfang Oktober umgesetzt werden und bis Jahresende gelten, teilte die Bundesregierung mit. Finanzminister Lars Klingbeil.
2: Wir stoppen die Abzocke auch durch die Mineralölkonzerne und wir sorgen jetzt dafür, dass schnell die Spritpreise gesenkt werden. Also die Bürgerinnen und Bürger werden es schnell merken, dass über die Absenkung der Energiesteuer das Tanken günstiger wird.
1: Wie schon im Mai und Juni könnte die Entlastung für Autofahrer bei 17 Cent pro Liter liegen, wenn der Tankrabatt, also die Steuersenkung, voll weitergegeben wird. Daneben ist spätestens ab Januar auch ein Spritpreisdeckel geplant. Die USA, Dänemark und Grönland haben im Streit um die Arktisinsel einen Durchbruch verkündet. In der kommenden Woche werde voraussichtlich ein Abkommen mit den USA unterzeichnet, teilten die Regierungen von Dänemark und Grönland mit.
3: Trump hatte etwas voreilig von einem schon besiegelten Abkommen geschrieben. Die USA könnten fortan tun, was immer nötig sei, um Grönland zu verteidigen, postete Trump. Man habe dauerhafte Kontrolle über die Sicherheit und alle anderen Belange in Grönland. Die dänische Regierung teilte mit, man erwarte bei der UN-Generalversammlung in New York nächste Woche einen Deal zu unterzeichnen, der aber noch parlamentarischen Segen brauche. Die Vereinbarung respektiert demnach die Souveränität des dänischen Königreichs und die Selbstbestimmung der Grönländer. Tina Eck, USA.
1: Schon länger führt US-Präsident Trump ja einen Feldzug gegen Medien, die kritisch über ihn berichten. Jetzt trifft es unter anderem den renommierten Fernsehsender CNN. Trump verbietet Reporterinnen und Reportern des Nachrichtensenders den Zutritt zum Weißen Haus und damit zu Pressekonferenzen im Oval Office. Auch dem Sender MS Now und dem Newsportal Politico erteilte Trump Hausverbot. Er wirft ihnen vor, Fake News zu verbreiten. Zum Fußball. Schon vor dem Start des Münchner Oktoberfestes sind die Spieler des FC Bayern in Feierlaune. In bunten Wiesentrikots überrollten die Münchner zu Hause Union Berlin und gewannen haushoch mit 7:0. Bayern-Star Harry Kane feierte eine historische Bestmarke, seinen 100. Bundesligatreffer im 98. Spiel. Zumindest für eine Nacht rückte der FC Bayern damit wieder an die Tabellenspitze der Bundesliga.